Boah, das ging ab wie Schmidts Katzimmer. Und jetzt ist Feierabend, alles klar? Ganz ruhig hier, aber mal ganz ruhig hier. Hau rein, tschüss.

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0: Also ich kann da wirklich nicht so ganz schrecklich viel für. Ich frage mich wohl, wo dieser Ruhe! Ich frage mich, wo dieser vernannte Klapse herkommt, so rein nach dem Motto.
1: Repeat that, please.
0: Oh, wie nervig, nein. Also da hat man doch wieder eine Fete mit dieser Platte gefeiert. Nicht merkt man sofort. Bei mir war inzwischen ging's heiß her, ob wir auch heute in diesem Programm unheimlich viel Musik für euch dabei. Hört zu.

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hab den Ahnung, ich kann heute Abend nicht für die ganze Zeit den Laschen raushängen lassen. Nicht mit irgendwie Jazz und so, sondern dann machen wir es mal ein bisschen funky. Aus dem 78er Jahr? Eine funkige Nummer, die ich neulich schon als Musikwunsch auf Starfleet Radio erfüllen durfte. Treat her like a lady.

Es wäre, wenn die Frauen nicht wären. Treat her like a lady von den Temptations. Man ist ja so arg im Stress und versucht sich ja abzulenken. Arg im Stress deswegen, weil ich mir jetzt schon überlegen muss, was unser Jahrgang eigentlich dieses Jahr zu den Abiturfeierlichkeiten sich einfallen lässt. Denn es ist ja eigentlich Tradition geworden, dass man immer irgendeinen Schabernack aufsägt, mehr oder minder witzig. Des Weiteren muss ich an Radio 48 denken, dass wir wieder auf Sendung sind. Oder ich muss darüber nachdenken, was ich für Platten auflege, beziehungsweise was ich für Jingles zurechtspule. An was ich aber auf keinen Fall denke, das sind Geschichte, Englisch und Mathematik. Mein Lieber, lieber, lieber, da muss man schon echt gute Nerven haben. Denn zum Beispiel die leben mit dem J-O-N-A-T-H-A-N-D-E-E-E-E-E-E. Die haben im Moment Schokolade im Angebot und die ziehe ich mir jetzt auch gerade noch rein. In der kühlen Tasse Tee präsentiere ich euch die Goldkehle Glenn Goldsmith, I Won't Cry. Und bitte drücken noch die Daumen um den Mitte März, denn da wird's echt heiß für mich. Und da muss ich meine Abiturklausur schreiben. Insofern weiß ich nicht ganz genau, ob ich nächste Woche schon wieder eine neue Sendung vorbringen kann.

Ja, was meint ihr wohl, wer diesen Goldkirchen zum großen Erfolg verholfen hat? Eh? Ich gebe euch noch einige Minuten Zeit, um das zu erraten. Das ist eigentlich eine dumme Frage. Wenn man heute schon solche Fragen stellt, gibt es eigentlich nur eine Antwort. Und die kommt ihr gleich.

I won't cry. Hi, ich bin ein 22-jähriger Soulboy aus einem Vorort von London. Schon seit 10 Jahren schreibe ich Songs, spiele mit einer lokalen Band und habe bereits als Background-Sänger für Brooker Newberry, in Klammern Love Town, und TC Curtis gearbeitet. Alles klar, Baby Glenn, aber beileibe nicht so originell, denn Typen von deiner Sorte gibt es Hunderttausende. Wo liegen deine Qualitäten? Er hat einfach Glück gehabt, er ist ein Sonntagskind, ungefähr so wie ich, denn er hat auf dem richtigen Tag einen richtigen Typ kennengelernt. Es war Pete Waterman, alles festhalten, genau. Damit weiß auch natürlich schon wieder, naja, ich meine, Jumping Jack Flash wusste sowieso schon seit ein paar Minuten, worauf ich hinaus wollte. Pete Waterman hat also den alten Goldkirchen, kleinen Goldsmold aus der Taufe geholfen, das war doch großartig. Er hat schon als Background-Sänger für Tina Marie gearbeitet. Und als Waterman erkannte, dass das gefunkelte Nichts doch tatsächlich Gold in den Kirchen hatte, ja, dann war erstens sein Name geboren und zweitens konnte er, der Glenn Goldsmith, sich auch gleich wieder das Armani-Jackett leisten. Nicht schlecht, Baby, gut gemacht.

Ja, vergebe hier Liebesmüh für Tony Terry. Hatte schon einen riesigen Hit in den Charts. Und war halt derjenige, She's Fly, vielleicht kennt man das nicht unbedingt dort in der Stadt der Disco, im Metropolitan, so wie es ja heißt, ne? Hier ist euer Stadio, Radio 48. Mit Jazz, Funk, Soul und Fusion heute zum ersten Mal wieder am ersten Wochenende im März. Herzlich willkommen, Jazz, Funk, Soul und Fusion. Ja, gemein kommt Tony Terry nur, wenn er zu seinem gemeinen Tatenliebesmühen kräftige Deathbeats reinfahren lässt. Diesmal tatsächlich eine ganze große Spur harmloser als der abgepauste Go-Go-Groove von She's Fly.

Ist euch das auch schon mal vorgekommen, dass ihr euch gestritten habt mit eurem Nachbarn vielleicht? Das ist wirklich mein Mädel. Ja, ich hatte ja neulich die Erfahrung gemacht, nicht? Zum Beispiel auf der Fete so, da wurde man mir ja ganz, ganz fies abtrünnig. So als Gastgeber ist man immer bös im Stress. Das heißt, man kann sich nicht unbedingt um die Leute kümmern, die es eigentlich verdient hätten. Welch Unglück ist mir widerfahren. Ich glaube, der Einzige, der das richtig nachempfinden kann, ist vielleicht unser Jumping Jack Flash. 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Hier wird nicht gestreikt, obwohl wir natürlich ein öffentlich Dienstleistungsprogramm haben.

Und ich sage bewusst oft, und das heißt natürlich nicht immer, spielen wir hier eine große Party-Time-Musik auf der Radio 48, Jonathan D., Jazz Funk Soul and Fusion Show. Aber heute ist mir doch eher nach was Ruhigerem zumute, wenn ich bloß wüsste, woran das liegt. Aber ich kann es euch genau sagen, woran es liegt. Nicht, dass es die erste Sendung ist, das ist ja nicht immer der beste Einstand, wenn man eigentlich so vielleicht nach Partymusik Ausschau hat und hier laufen die ruhigen Sachen ab. Nein, es liegt genau daran, dass ich an den nächsten Wochenenden dann auch zu Hause bleiben werden muss. Und das war auch an diesem so. Insofern, ja, da ist einem irgendwie nicht nach Partytime zumute, wenn in 3 Wochen nämlich Abi geschrieben wird. Ich kann euch sagen, das ist so beschissen. Aber vielleicht können das einige von euch nachempfinden. Jedenfalls, warum benennen wir uns nicht einfach um das Ami-Radio 88, jedenfalls für diese Show? 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Hey, euer Stadio mit Stephanie Mills, you put a little rush on me.

Ich sagte, wenn ihr endlich den Unterschied zwischen Melissa Morgan und Stephanie Mills erfahren wollt, dann solltet ihr dranbleiben, denn als nächstes spielen wir ein Stück von Melissa. Und dann könnt ihr endlich mal den stimmlichen Unterschied der beiden Damen bemerken. Sonst verwechsel ich sie ja ständig. Bleibt dran, bis zur zweiten Hälfte. Chicken it out, and with Helen Schneider and the Kick. The station that is getting you the kick, Stadio. 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Jawohl, und Jazz, Funk, Soul und Fusion, Jonathan D. ist heute auch wieder mit von der Partie. Und was hat er zuerst gemacht? Er spielt jetzt zuerst die ruhigen Geschichten, nun fängt er mit Rock an. Ich meine, wo soll das bitte noch hinführen? Kann mir das einer mal verraten?

Huey Lewis und mit Rock'n'Roll und auf Radio 48 102,1 machen wir jetzt wieder ein bisschen funky mit Jazz, Funk, Soul und Fusion, Jonathan D. Hallo 102,1 Stereo. Ja, und da gibt es doch diese Mantronics und die haben gedacht, ne, wir brauchen mal wieder jemanden zum Producen, also haben sie sich die hässliche und dazu noch nicht singen könnende Joyce Sims ausgebuddelt. Nun, Mantronics können selber nicht singen, insofern haben sie schon gute Erfahrungen, wie man eigentlich eines Leute, die eigentlich nicht sahen, nicht singen können, gut herausbringen. Das heißt auch klanglich. Denn tatsächlich, dieser Single von Joyce Sims hat zwar ein furchtbares Plattencover, die wird nicht gerade zum Verkauf beitragen, aber immerhin kann sie hier offensichtlich singen. Ein großer Hit in England, Coming to My Life, Joyce Sims.

Ich glaube, ich habe euch nicht so viel versprochen, oder? Joyce Sims, Coming to My Life, und sie kann, hört sie jedenfalls sagen, tatsächlich singen hier. Aber wenn man mal richtig hinhört, so gehört Schulterohren, werden erkennen, dass sie eigentlich überhaupt nichts drauf hat, stimmig. Mantronics haben eine wahre Wunderwerte mit der Technik verbracht. Gar nicht ihre, Joyce, Baby! Mit dieser grandiosen Maxi hat sie die Top 20 der Hot Black Single Charts des Billboard Magazines mal lässig mal schnell so mitgenommen. Ey, also drin ist sie schon lange. Inzwischen läuft das Ding auch auf Radio Luxemburg, 1440 Kilohertz. Heute Abend ja nicht, weil wir hören Radio 48, ist klar. Ne? Aber in der Woche können wir das gerne mal haben. Es sei denn, wir senden den Live-Stereoton zu der Formel 1 Hitparade. Dann hören wir natürlich auch nicht Radio Luxemburg, denn da senden die noch gar nicht. Wo wir gerade so bei diesen Easy-Going-Klängen sind und bei den Hot Black Singles Charts vom Billboard Magazine. Mein Gott, ein Glück, dass ich das hinbekommen habe. Ja, dann wollen wir uns gleich mal mit der ehemaligen Number One aus Amerika beschäftigen. Und zwar ist das Roger Troutman, ein alter Klassiker, kann man sagen, der früher viel Jazz gemacht hat. Und inzwischen hat er ja seinen ersten großen Nummer 1-Hit, wenn ich mich bei Casey Kasem auf der 103,6... Entschuldige bitte, Jumping Jack Flash, das musste ich einfach sagen, wo ich mich also bei Casey Kasem informiert habe. Und wo kommt der Troutman eigentlich her? Also wie Clinton, der alte George, nicht, kennen wir, praktizierte Roger Troutman das tolldreiste Deal-Shopping. Man jubelte verschiedenen Plattenfirmen die immer gleiche Musik unter verschiedenen Namen unter. Sie heißen Roger, Zapp, The Human Body, Bobby Glover, Dick Smith oder New Horizons, Shirley Murdoch, ist wirklich eine Dame, nicht er selbst, Sugarfoot und unlängst Jesse Ray. Mit seiner aktuellen EP Unlimited knackt Roger gerade die US 100, beziehungsweise der ist ja schon lange drin, nicht? I Wanna Be Your Man, seine Number One Soul Single, steigt und war schon ganz oben, fällt inzwischen leider wieder.

Rumors. Dazu habe ich natürlich einen tollen Zeitungsbericht für euch. Ta-ta-ta-ta-ta-ta. 20 Uhr die Tagesschau. Schönen guten Abend. Paul Simon, der eine Part von Simon und Garfunkel, geboren am 29. November 28, verheiratet, Vater von zwei Kindern, hat sich um das Präsidentschaftsamt in den Vereinigten Staaten beworben. Programme sind Abrüstung, Gesundheitsfürsorge und Erziehungsfragen. Zu seinem äußeren Erscheinungszeichen gehören Fliege, eine dick eingefasste Brille und alte Anzüge.

0: Timex Social Club on mit ihren Rumors. Wow, baby, yeah, get down on Jazz Funk Soul and Fusion. Es tut mir leid, es tut mir leid. Wo ist die Zeit denn wirklich schon vorbei? Ja, sie ist es vorbei. Da fährt mir doch, ich wollte eigentlich was anderes singen. Was war das denn? Ist es wirklich schon so weit? Nicht, brauche ich einen Panther. Also gut, ich lasse es heute mal ein bisschen mit einem Singen. Auch das Rappen vorhin, ich meine, es ist noch kein Meister vom Himmel gefallen, meine ich aus. Maze und Back on Stride, damit sage ich erstmal Bye-bye für diese Woche. Ich kann euch wirklich nichts versprechen für die nächsten Wochenenden, für die nächsten zwei zumindest. Aber ab 17. März bin ich wieder dabei, das schwöre ich euch. Dann geht's rund. Yeah! Ja, warum ab 17. März, das fragt ihr euch wahrscheinlich, denn dann schreibe ich mein Abitur. Und dann hoffe ich, dass ich danach noch bessere Laune habe als im Moment. Mit dieser funky Musik kann man ja gar nicht anders, oder? Stimmt ihr mir zu? Schreibt uns doch, wenn ihr der Meinung seid. Unser Postfach von Radio 48 ist immer noch auf. Und zwar ist das das Postfach 220342 in 56 Wuppertal 22. Ich wiederhole nochmal, Postfach 19074 in 56 Wuppertal 22. Bitte R48 als Initialen. Bye! 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

0: Also ich kann da wirklich nicht so ganz schrecklich viel für. Ich frage mich wohl, wo dieser Ruhe! Ich frage mich, wo dieser verdammte Klatscher herkommt, so rein nach dem Motto.
1: Repeat that, please.
0: Oh, wie nervig, nein. Also da hat man doch wieder eine Fete mit dieser Platte gefeiert. Nicht? Merkt man sofort. Bei mir war inzwischen ging's heiß her. Und wie auch heute in diesem Programm. Unheimlich viel Musik für euch dabei. Hört zu.

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Ihr habt den Ahnung, ich kann heute Abend nicht so die ganze Zeit den Laschen raushängen lassen, nicht mit irgendwie Jazz und so, sondern dann machen wir es mal zum Funky. Aus dem 78er Jahr? Eine funkige Nummer, die ich neulich schon als Musikwunsch auf Starfish Radio erfüllen durfte. Treat ya like a lady!

Ja, was wäre, wenn die Frauen nicht wären? Treat her like a lady von den Temptations. Man ist ja so arg im Stress und versucht sich ja abzulenken. Arg im Stress deswegen, weil ich mir jetzt schon überlegen muss, was unser Jahrgang eigentlich dieses Jahr zu den Abiturfeierlichkeiten sich einfallen lässt. Denn es ist ja eigentlich Tradition geworden, dass man immer irgendeinen Schabernack ausheckt, mehr oder minder witzig. Des Weiteren muss ich an Radio 48 denken, dass wir wieder auf Sendung sind. Oder ich muss darüber nachdenken, was ich für Platten auflege, beziehungsweise was ich für Jingles zurechtspule. An was ich aber auf keinen Fall denke, das sind Geschichte, Englisch und Mathematik. Mein Lieber, liebe Lieber, da muss man schon echt gute Nervennahrung haben. Denn zum Beispiel die leben mit dem 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
präsentiere ich euch die Goldkehle Glenn Goldsmith, I Won't Cry. Und bitte drücken noch die Daumen um den Mitte März, denn da wird's echt heiß für mich. Und da muss ich meine Abiturklausur schreiben. Insofern weiß ich nicht ganz genau, ob ich nächste Woche schon wieder eine neue Sendung vorbringen kann.

Ja, was meint ihr wohl, wer diesen Goldkirchen zum großen Erfolg verholfen hat? Eh? Ich gebe euch noch einige Minuten Zeit, um das zu erraten. Das ist eigentlich eine dumme Frage. Wenn man heute schon solche Fragen stellt, gibt es eigentlich nur eine Antwort. Und die kommt ihr gleich.

I Won't Cry. Hi, ich bin ein 22-jähriger Soulboy aus einem Vorort von London. Schon seit 10 Jahren schreibe ich Songs, spiele mit einer lokalen Band und habe bereits als Background-Sänger für Brooker Newberry, in Klammern Love Town, und T.C. Curtis gearbeitet. Alles klar, Baby Glenn, aber beileibe nicht so originell, denn Typen von deiner Sorte gibt es Hunderttausende. Wo liegen deine Qualitäten? Er hat einfach Glück gehabt, er ist ein Sonntagskind, ungefähr so wie ich, denn er hat auf dem richtigen Tag einen richtigen Typ kennengelernt. Es war Pete Waterman, alles festhalten, genau. Damit weiß auch natürlich schon wieder, naja, ich meine, Jumping Jack Flash wusste sowieso schon seit ein paar Minuten, worauf ich hinaus wollte. Pete Waterman hat also den alten Goldkirchen, den kleinen Ghostmold aus der Taufe geholfen, das war doch großartig. Er hat schon als Background-Sänger für Tina Marie gearbeitet. Und als Waterman erkannte, dass das gefüllte Nichts doch tatsächlich Gold in den Kirchen hatte, ja, dann war erstens sein Name geboren und zweitens konnte er, der Glenn Goldsmith, sich auch gleich wieder das Armani-Jackett leisten. Nicht schlecht, Baby, gut gemacht.

Ja, vergebliche Liebesmüh für Tony Terry. Hat er schon einen riesigen Hit in den Charts. Und zwar heißt derjenige She's Fly. Vielleicht kennt man das nicht unbedingt dort in der Stadt der Disco im Metropolitan, so wie es ja heißt, ne? Hier ist euer Stadio, Radio 48. Mit Jazz, Funk, Soul und Fusion heute zum ersten Mal wieder am ersten Wochenende im März. Herzlich willkommen, Jazz, Funk, Soul und Fusion. Ja, gemein kommt Tony Terry nur, wenn er zu seinen gemeinen Tatenliebesmühen kräftige Deathbeats reinfahren lässt. Diesmal tatsächlich eine ganze große Spur harmloser als der abgepauste Go-Go-Groove von She's Fly. Spur harmloser als der Ab-

Ist euch das auch schon mal vorgekommen, dass ihr euch gestritten habt mit eurem Nachbarn vielleicht? Das ist wirklich mein Mädel. Ja, ich hatte ja neulich die Erfahrung gemacht, nicht? Zum Beispiel auf der Fete so, da wurde man mir ja ganz, ganz fies abtrünnig. So als Gastgeber ist man immer böse im Stress. Das heißt, man kann sich nicht unbedingt um die Leute kümmern, die es eigentlich verdient hätten. Welch Unglück ist mir widerfahren. Ich glaube, der Einzige, der das richtig nachempfinden kann, ist vielleicht unser Jumping Jack Flash. 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

Und ich sage bewusst oft, und das heißt natürlich nicht immer, spielen wir hier große Partytime-Musik auf der Radio 48, Jonathan D., Jazz Funk Soul and Fusion Show. Aber heute ist mir doch eher nach was Ruhigerem zumute, wenn ich bloß wüsste, woran das liegt. Doch, ich kann es euch genau sagen, woran es liegt. Nicht, dass es die erste Sendung ist, das ist ja nicht immer der beste Einstand, wenn man eigentlich so vielleicht nach Partymusik Ausschau hat und hier laufen die ruhigen Sachen ab. Es liegt genau daran, dass ich an den nächsten Wochenenden dann auch zu Hause bleiben werden muss. Und das war auch an diesem so. Insofern, ja, da ist einem irgendwie nicht nach Partytime zumute, wenn in 3 Wochen nämlich Abi geschrieben wird. Ich kann euch sagen, das ist so beschissen. 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Hey, euer Stadio mit Stephanie Mills, you put a little rush on me.

Wenn ihr endlich den Unterschied zwischen Stephanie Mills und... wie heißt sie? Und ich sagte, wenn ihr endlich den... wenn ihr endlich den Unterschied zwischen Melissa Morgan und Stephanie Mills erfahren wollt, dann solltet ihr dranbleiben, denn als nächstes spielen wir ein Stück von Melissa. Und dann könnt ihr endlich mal den stimmlichen Unterschied der beiden Damen bemerken. Sonst verwechsel ich sicher auch ständig. Bleibt dran, bis zur zweiten Hälfte. Chicken it out, mit Helen Schneider and the Kick. The station that is getting you the kick. 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Jawohl, und Jazz, Funk, Soul und Fusion, Jonathan D. ist heute auch wieder mit von der Partie. Und was hat er zuerst gemacht? Er spielt jetzt zuerst die ruhigen Geschichten, nun fängt er mit Rock an. Ich meine, wo soll das bitte noch hinführen? Kann mir das einer mal verraten?

Huey Lewis und mit Rock'n'Roll und auf Radio 48 102,1 machen wir jetzt wieder ein bisschen funky mit Jazz Funk Soul und diesem Jonathan D. Hallo 102,1 Stereo. Ja, und da gibt es doch diese Mantronics und die haben gedacht, ne, wir brauchen mal wieder jemanden zum Producen. Also haben sie sich die hässliche und dazu noch nicht singen könnende Joyce Sims ausgebuddelt. Nun, Mantronics können selber nicht singen. Insofern haben sie schon gute Erfahrungen, wie man eigentlich eines Leute, die eigentlich nicht sahen, nicht singen können, gut herausbringen. Das heißt auch klanglich. Denn tatsächlich, diese Single von Joyce Sims hat zwar ein furchtbares Plattencover, die wird nicht gerade zum Vertrag, den zum Verkauf beitragen, aber immerhin kann sie hier offensichtlich singen. Ein Großheld in England, Coming to My Life, Joyce Sims.

Ich habe euch nicht so viel versprochen, oder? Joyce Sims, Coming to My Life, und sie kann, hört sich jedenfalls ein, tatsächlich singen hier. Aber wenn man mal richtig hinhört, so gut, Schulturen werden erkennen, dass sie eigentlich überhaupt nicht drauf hat, stimmt nicht. Mantronics haben eine wahre Wunderwertung mit der Technik verbracht. Gar nicht übel, Joyce, Baby! Mit dieser grandiosen Maxi hat sie die Top 20 der Hot Black Single Charts des Billboard Magazins mal lässig mal schnell so mitgenommen. Hey, also drin ist es schon lange. Inzwischen läuft das Ding auf Radio Luxemburg 1440 Kilohertz. Heute Abend ja nicht, weil wir hören Radio 48, ist klar. Ne? Aber in der Woche können wir das gerne mal haben. Es sei denn, wir senden den Live-Stereoton zu der Formel 1 Hitparade. Dann hören wir natürlich auch nicht Radio Luxemburg, denn da senden die noch gar nicht. Gerade so bei diesen Easy-Going-Klängen sind und bei den Hot Black Singles Charts vom Billboard Magazine. Mein Gott, ein Glück, dass ich das hinbekommen habe. Ja, dann wollen wir uns gleich mal mit der ehemaligen Number One aus Amerika beschäftigen. Und zwar ist das Roger Troutman, ein alter, ja, Klassiker kann man sagen, der früher viel Jazz gemacht hat. Und ja, inzwischen hat er ja seinen ersten großen Nummer 1-Hit, wenn ich mich bei Casey Kasem auf der 103,6... Entschuldige bitte, Jumping Jack Flash, das musste ich einfach sagen, wo ich mich also bei Casey Kasem informiert habe. Und ja, wo kommt der Troutman eigentlich her? Also wie Clinton, der alte George, nicht, kennen wir, praktizierte Roger Troutman das tolldreiste Deal-Shopping. Man jubelte verschiedenen Plattenfirmen die immer gleiche Musik unter verschiedenen Namen unter. Sie heißen Roger, Zapp, The Human Body, Bobby Glover, Dick Smith oder New Horizons. Shirley Murdoch ist wirklich eine Dame, nicht er selbst. Sugarfoot und unlängst Jesse Ray. Mit seiner aktuellen EP Unlimited knackt Roger gerade die US 100. Beziehungsweise, der ist ja schon lange drin, nicht? I Wanna Be Your Man, seine Number One Soul Single, steigt und war schon ganz oben, fällt inzwischen leider wieder.

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2: Sonntagvormittag, kurz nach 10, die beste Zeit für einfach Essig mit dir, mit mir und mit ganz viel Musik. Schön, dass du dabei bist, schön, dass du eingeschaltet hast. Jetzt gibt's hier Musik von Daryl Hall und John Oates, You Make My Dreams, und davor Hunter X mit Golden. Schönen Sonntagvormittag.
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Sonntagvormittag hier in deinem Lieblingsradio, 10 Uhr und genau 12 Minuten, die perfekte Zeit für unsere Trompeten. Es ist Sonntag, der 9. August 2026, 10 Uhr und 12 Minuten. Das hier, was du gerade hörst, ist einfach Essig. Deine Late-Morning-Show Deutschlands, immer sonntags von 10 bis 12, hier in deinem Lieblingsradio. Jawohl, ja, willkommen in dieser Show. Übrigens, das ist nicht nur eine Show, also nicht nur ein Monolog, ich erzähle und spiele Musik, nein, sondern du kannst gerne auch Teil dieser Show werden. 0170 840 1912 ist die Nummer hier ins Studio per WhatsApp, Sprachnachricht oder Textnachricht. Oder aber unsere Wunsch- und Grußbox, die findest du auf www.nicoessig.com. Da gibt es das Kontaktformular, dann landest du auch direkt hier bei mir into the show und dann mal schauen. Also scheu dich nicht, sei dabei, wir starten rein in diesen Sonntagvormittag mit dir und der besten Musik hier an deinem Lieblingsradio.

Der Sommer 2026 hat jetzt ganz offiziell seinen Soundtrack. Ja, die GfK hat diese Woche entschieden, Die Die von Shakira und Burna Boy ist der Sommerhit des Jahres 2026. Und wer jetzt sagt, Moment mal, war das nicht der offizielle Song der Fußball-WM? Ja, das war genau das, war das, und es wird auch dadurch ganz schön interessant, denn die GfK hat für ihren Sommerhit traditionell ein paar Kriterien. Ein echter Sommerhit braucht natürlich eine eingängige Melodie, einen Text zum Mitsingen und einen Rhythmus, bei dem selbst Onkel Rüdiger beim Grillfest plötzlich glaubt, er könne tanzen. Übrigens kann er nicht. Außerdem sollten sich so ein Sommerhit eigentlich möglichst aus eigener Kraft entwickeln, also nicht unbedingt schon vorher als gigantischer Eventsong mit eingebauter weltweiter Werbemaschine auf die Menschen losgelassen werden. Und früher hieß es sogar, im Idealfall steckt dahinter ein Künstler, der vorher noch nicht seit gefühlt 300 Jahren zu den größten Popstars des Planeten gehört. Und gewonnen hat Shakira. GfK, wir müssen vielleicht nochmal kurz über eure eigenen Kriterien sprechen, ja? Denn Die Die war der offizielle Song der Fußball-WM, wurde bei einem der größten Sportereignisse der Welt präsentiert, und Shakira ist jetzt auch nicht gerade eine Nachwuchskünstlerin, die gestern Abend beim Stadtfest in Castrop-Rauxel entdeckt wurde, ja. Sie hatte mit Waka Waka schließlich schon 2010 einen der bekanntesten WM-Songs überhaupt. Aber gut, wenn man bei den Kriterien ein paar Häkchen kreativ interpretiert, dann passt das schon. Vielleicht hat Gianni Infantino bei der Wahl auch geholfen und gesagt, wir haben alles geprüft, die Wahl war völlig transparent, und zufälligerweise fällt nächste Sommerhitwahl 2034 in Saudi-Arabien statt. natürlich nicht. Also Infantino hatte damit nichts zu tun, soweit wir das zumindest wissen. Musikalische Konkurrenz gab es jedenfalls genug. Gut genug von Kid Creek, Blumengarten und Shirin David war selbst Nummer 1 und hatte zwischenzeitlich sogar den stärksten Streaming-Start eines Songs im Jahr 2026 hingelegt. Dann Kilimanjaro von Summer Jam und Billa Joe, Jamaikan Bam Bam von Hügel und Solto, und auch Hügel nochmal mit Moving to the Sun, und Michiko von Goja. Ja, aber gegen Dai Dai war am Ende nichts zu machen. Und fairerweise, die Zahlen sind schon ziemlich brutal und brachial. 5 Wochen am Stück Platz 1. Fast 60 Millionen Streams allein in Deutschland. Dazu Afrobeats, Dancepop, Reggaeton, eine Choreo, die in den sozialen Netzwerken rauf und runter getanzt wird. Und selbst nach dem Ende der WM bleibt der Song ganz oben. Vielleicht ist das also die neue Sommerhit-Regel. Du brauchst eine gängige Melodie, einen tanzbaren Beat, einen Text zum Mitsingen, oder du bist einfach Shakira. Dann sparen wir uns einfach den Rest. Hier ist der, trotz kleiner Unstimmigkeiten mit dem Regelbuch, offizielle Sommerhit jetzt, Shakira und Burna Boy mit Die Die.

0: Robin, Dancing on my own, hier an deinem Sonntagvormittag. Der Sommer hat offenbar noch Überstunden eingetragen, Sonne saht bis zu 36 Grad und nur hier und da ein kleines Gewitterrisiko. Wie lange das so weitergeht, das jetzt hier beim Wetter.
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0: Heute am Sonntag heißt es erstmal Sonnencreme statt Regenjacke. Verbreitet scheint die Sonne und der Sommer fährt temperaturmäßig ziemlich groß auf. Erst am Nachmittag kommen von Südwesten ein paar Wolken ins Spiel. Die können vereinzelt einen Schauer oder ein Gewitter bringen, vor allem über den Bergen. Ansonsten bleibt der Sonntag sonnig und heiß bei 24 bis hochsommerlichen 36 Grad. Schauen wir auf die nächsten Tage. Morgen am Montag gibt es dann ein kleines Nord-Süd-Gefälle. Im Norden ziehen dichtere Wolken durch und gebietsweise fällt auch Regen. Sonst gibt es meistens die Sonne. Das Duell gegen die Wolken geht ganz klar dann an die Sonne. Im Süden und Osten kann es allerdings punktuell nochmal rumpeln. Einzelne Schauer und Gewitter sind drin. Dazu Temperaturen von 20 bis 36 Grad. Dienstag macht es dann wieder ziemlich unkompliziert, oft sonnig. Nur im Norden sind neben der Sonne auch ein paar Wolken unterwegs. Am Alpenrand wachsen Quellwolken und dort kann sich vereinzelt ein Gewitter entwickeln. Der Rest bleibt überwiegend trocken. Die Temperaturen 18 bis 33 Grad. Und Mittwoch, ja, der hat offenbar den Sommermodus gefunden und lässt ihn einfach an. Viel Sonnenschein, lediglich im Nordosten ziehen ein paar Wolken vorbei. Trocken bleibt es trotzdem, dazu 20 bis 34 Grad. Also, wer gehofft hat, dass der Ventilator diese Woche endlich Feierabend bekommt, schlechte Nachrichten, der muss nochmal ran. Also, nicht zu weit wegpacken. Hier ist einfach Essig an deinem Sonntagvormittag in deinem Lieblingsradio. Und wir haben gleich eine Premiere, ja, tatsächlich hier in der Show. Bisher gab es immer kurze Frage, kurze Antwort, Alltagsfragen leicht erklärt. Die schieben wir mal zur Seite, die machen Pause. Gleich gibt's was ganz Neues. Also, bleib auf jeden Fall dran. Jetzt haben wir erstmal Juli. Elektrisches Gefühl, ja, bisschen Aufregung. Und davor Taflow und Stromae mit De Fleur. Jetzt hier. Am Sonntagvormittag in deinem Lieblingsradio.

Juli und elektrisches Gefühl. Wir haben heute etwas Neues für dich. Die glorreichen 10 feiern Premiere. Eine neue Rubrik hier in der Show. Jedes Mal 10 Dinge zu einem Thema, das irgendwo zwischen interessant, kurios und völlig unnötig liegt. Und womit wir die glorreichen 10 heute eröffnen, wird noch nicht verraten, nur so viel. Es könnte durchaus sein, dass du dir danach den einen oder anderen Satz für den Alltag merkst. Die Premiere der glorreichen 10 gleich nach dem nächsten Song.

0: Zeit für die glorreichen 10. Heute 10 höfliche Beleidigungen, für die sich dein Gegenüber erstmal bedankt. Wie schön, dass wir uns schon so lange nicht gesehen haben. Ich arbeite gerne mit Profis, mit dir aber auch. Du schöpfst selbst bei leichten Aufgaben dein volles Potenzial aus. Du bringst wirklich Abwechslung in jede intellektuelle Debatte. Ich habe das gar nicht so böse gesagt, wie es gemeint war. Ihre Gelassenheit im Umgang mit logischen Zusammenhängen ist wirklich beneidenswert. Ich liebe es, wie lösungsorientiert du am Problem vorbeiarbeitest. Du bist eine Quelle der Inspiration für alle, die es besser machen wollen. Dein Beitrag zur Evolution ist rein dekorativ. Du bist die personifizierte Manifestation kognitiver Dissonanz und ästhetischer Enttäuschung. Das waren die glorreichen 10. Heute beleidigen mit Niveau. Arschloch sagen kann schließlich jeder.
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Teddy Swims hier in deinem Lieblingsradio. Die Bundesliga, die liegt weiterhin faul in der Hängematte. Aber eine Etappe tiefer ist seit Freitag wieder richtig Betrieb. Die zweite Fußball-Bundesliga, die ist wieder zurück. Und wenn der erste Spieltag ein Vorgeschmack auf die Saison ist, können wir uns schon mal völlig zu Recht sagen, völlig normale Ergebnisse werden offenbar überbewertet zu 1-0 oder 0-0. Los ging es am Freitagabend und zwar direkt mit einer kleinen Überraschung. Bundesliga-Absteiger Bochum verliert zu Hause mit 0-1 gegen Hertha BSC Berlin. Startet also mit 3 Punkten. Bochum dagegen vermutlich mit der Erkenntnis, okay, zweite Liga ist vielleicht doch kein Wellnessurlaub. Am Samstag wurde es dann aber wirklich komplett wild. Heidenheim gegen Aufsteiger Osnabrück 4-3. 7 Tore Spektakel. Andere Mannschaften brauchen dafür gefühlt den kompletten September. Heidenheim holt die ersten 3 Punkte. Osnabrück fährt ohne Zähler nach Hause. Kann aber immerhin sagen, langweilig waren wir definitiv nicht. Der Karlsruher SC ebenfalls mit einem 2-1 Sieg gegen Arminia Bielefeld startet in diese Liga-Phase. Neuzugang Moritz Pruschinski trifft doppelt. Besser kann man sich beim neuen Arbeitgeber eigentlich nur vorstellen, wenn er am ersten Tag noch jemand Kuchen mitbringt. Darmstadt und Holstein Kiel trennen sich 2-2. Kiel führte zur Pause schon mit 2-0. Darmstadt kam spät zurück. Für Kiel ungefähr so angenehm wie kurz vor Feierabend eine Mail mit dem Betreff: Hast du noch kurz 5 Minuten Zeit? Und dann kommen wir zu Magdeburg. Magdeburg verliert zu Hause 1-6 gegen Eintracht Braunschweig. Zur Halbzeit stand es bereits 0-4. Braunschweig feiert damit sogar den höchsten Auftaktsieg seiner Zweitligageschichte. Erster Spieltag und Magdeburg hat schon eine Partie, bei der man später sagen kann, darüber reden wir einfach nicht mehr weiter. Wolfsburg und Kaiserslautern machten es am Abend dagegen wesentlich gemütlicher. 0-0, nachdem 4-3 und 1-6 im Nachmittag, musste offenbar irgendwo wieder ein bisschen Tordurchschnitt eingespart werden. Und heute geht's weiter, ja. Jeweils um 13.30 Uhr spielt St. Pauli gegen Greuther Fürth. Nürnberg empfängt Dynamo Dresden und Energie Cottbus trifft auf Hannover 96. Aber auch abseits des Fußballs, da gab es Grund zum Jubeln. Bei der Schwimm-EM in Paris springt die erst 21-jährige Maike Halbisch aus 20 Meter Höhe in die Seine und holt überraschend Bronze im Klippenspringen. 20 Meter, ich überlege am 3-Meter-Brett schon, ob ich vielleicht doch lieber wieder die Leiter nach unten nehme. Und ab morgen wird es dann auch in der Leichtathletik ernst. In Birmingham startet die Europameisterschaft. Deutschland ist mit 114 Athletinnen und Athleten dabei. Eine Woche lang wird also wieder gerannt, gesprungen und geworfen und wir sitzen auf dem Sofa und erklären selbstverständlich fachkundig, warum die letzten 10 Meter technisch nicht ganz optimal waren. Die Bundesliga darf also ruhig noch ein bisschen Sommerpause machen. Die zweite Liga liefert schon jetzt genug Chaos, Tore und Geschichten und nach diesem Wochenende wissen wir zumindest eines: Eintracht Braunschweig ist Tabellenführer. Wie lange? Keine Ahnung, aber Screenshot machen, sicher ist sicher. Yeah.

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2: Jawohl, das bin ich, Nico Essig, am Start, kurz nach 11 hier in deinem Lieblingsradio. Diese Stunde wird, ja, sagen wir mal, vom Geld her sehr, sehr interessant. Nee, keine Sorge, du kannst nichts gewinnen, außer natürlich gute Musik. Ansonsten geht's aber um ganz viel Geld, also bleibt auf jeden Fall dran. Jetzt gibt's hier Nico Santos und Human Being. Schönen Sonntag!
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Das ist eine Geschichte, bei der du innerhalb von ungefähr 3 Minuten vom Ach schade zum Ich habe 1 Million Euro weggeschmissen kommst. Eine Frau in Italien gibt ihren Lottoschein an der Annahmestelle ab. Dort steht nicht auszahlbar. Sie denkt sich offenbar, ah, na toll, wieder nix. Naja, lässt den Schein dort und geht. Tja, kleine, aber finanzielle, durchaus relevante Fehlinterpretation, denn nicht auszahlbar hieß nämlich nicht, du hast verloren, sondern eher 1 Million Euro. Signora, wir sind hier eine Lottoannahmestelle und nicht die Europäische Zentralbank. Der Gewinn war schlicht zu hoch, um ihn ihr direkt vor Ort auszubezahlen. Nur, bis das jemand kapiert, ist der Schein schon im Müll. Und plötzlich beginnt die wohl teuerste Schnitzeljagd Italiens. Die Müllabfuhr rekonstruiert den kompletten Weg des Abfalls und sucht einen ganzen Tag lang nach diesem Lottoschein. Was für ein Arbeitstag. Andere suchen ihre Autoschlüssel. Die suchen zwischen Bananenschalen, Kaffeefiltern und alten Pizzakartons nach 1 Million Euro. Und jetzt kommt's. Tatsächlich, sie finden das Ding wieder. Ja, Happy End. Naja, fast. Denn die ziemlich aufwendige Suchaktion kostet natürlich Geld. Und diese Kosten muss die Gewinnerin selbst übernehmen. Aber, ganz ehrlich, du hast gerade 1 Million Euro aus dem Müll zurückbekommen. Da diskutierst du wahrscheinlich nicht mehr über die Rechnung der Müllabfuhr. Das ist dann ja auch kein Restmüll mehr, sondern das ist Sondervermögen.

0: Ob am Badesee, im Tümpel, um die Ecke oder im Freibad, in diesem Hitzesommer suchen viele von uns Abkühlung im Wasser. Doch immer wieder kommt es hier zu tragischen Unfällen. Die Deutsche Lebensrettungsgesellschaft, kurz DLRG, hat am 6.8. eine traurige Zwischenbilanz für dieses Jahr gezogen und die Zahl der tödlichen Badeunfälle veröffentlicht. Mehr von meinem Kollege Mike Wirth.
1: In den letzten 7 Monaten sind in deutschen Gewässern mindestens 261 Menschen ums Leben gekommen. Das sind 15 Menschen mehr als im gleichen Zeitraum des Vorjahres und die höchste Zahl seit 2019, erklärt DLRG-Präsidentin Ute Vogt.
2: Wie im letzten Jahr haben wir auch in diesem Jahr wieder besonders viele junge Menschen zwischen 11 und 30 Jahren. Und insgesamt sind in dieser Altersgruppe 95% der Verunglückten männlich. Und der Grund ist dafür leider oft leichtsinniges Verhalten oder es sind Alkohol oder Drogen im Spiel.
1: Rund 90% der Badeunfälle ereigneten sich in Binnengewässern, also in Seen, Teichen, Bächen, Flüssen oder Kanälen. Deshalb der Appell.
2: Also am besten dort baden, wo Rettungsschwimmerinnen und Rettungsschwimmer vor Ort sind, dass im Notfall auch jemand eingreifen kann. Das ist am sichersten auch, besonders wenn man mit Kindern baden geht und richtig schwimmen lernen.
1: Dass die Zahl der Verunglückten in diesem Jahr so drastisch gestiegen ist, liegt zum einen an den Temperaturen. Wo mehr Menschen schwimmen, passieren mehr Unfälle. Es fehlt aber auch oftmals an Sensibilität, so Ute Vogt.
2: Menschen überschätzen sich selbst und unterschätzen die Gefährlichkeit von Wasser. Deshalb wünschen wir uns als DLRG mehr Aufklärungskampagnen und wir wünschen uns, dass zum Beispiel das Bundesinstitut für öffentliche Gesundheit sich dieses Themas mal annimmt und in Deutschland auch so eine nationale Kampagne macht für sicheres Schwimmen.

0: Sonnenbrille bereithalten und den Ventilator noch nicht in den Keller räumen. Der Sommer hat diese Woche noch einiges vor. Bis zu 36 Grad sind drin.
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0: Heute am Sonntag macht der Sommer erstmal ziemlich deutlich, wer hier das Sagen hat. Sonne satt in weiten Teilen des Landes, erst am Nachmittag kommen vom Südwesten ein paar Wolken dazu. Die schaffen es vereinzelt zu schauern oder gewittern, vor allem über den Bergen. Sonst bleibt es freundlich, trocken und vor allem heiß bei 24 bis 36 Grad. Zum Start in die neue Woche gibt es dann zwei verschiedene Wetterwelten. Im Norden ziehen am Montag dichte Wolken durch und gebietsweise fällt Regen. Weiter südlich sieht die Sache deutlich sonniger aus. Dort gibt es mehr Sonne als Wolken. Im Süden und Osten können allerdings einzelne Schauer oder Gewitter entstehen. Die Temperaturen reichen von 20 bis 36 Grad.

Am Dienstag beruhigt sich das Ganze wieder. Häufig scheint die Sonne nur im Norden, ziehen nebenbei ein paar Wolken durch. Am Alpenrand wachsen Quellwolken in den Himmel und einzelne Gewitter sind dort möglich. Ansonsten bleibt es überwiegend trocken bei 18 bis 33 Grad. Und wer vom Sommer noch nicht genug hat, ja, der bekommt am Mittwoch nochmal ein bisschen Nachschub. Wieder viel Sonnenschein, lediglich im Nordosten sind ein paar Wolken unterwegs. Die bringen aber keinen Regen. Mit 20 bis 34 Grad bleibt es verbreitet sommerlich warm. Also, die kurze Hose bekommt diese Woche definitiv noch keinen Urlaub. 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Jetzt mit Schibel und Ocean House.

Urlaub auf Sizilien. Sonne, Strand, Meer und plötzlich schwimmen da 700.000 Euro im Wasser. Was? Ja, andere finden Muscheln, diese Badegäste offenbar den Jackpot. Vor der Küste beobachteten Urlauber ein kleines Motorboot, das ziemlich führungslos Richtung Strand treibt. Offenbar Sprit alle. Läuft bei denen, also wird sicherheitshalber die Küstenwache gerufen. Und jetzt wird's richtig wild. Achtung! Als die Einsatzkräfte näher kommen, decken sich die Menschen an Bord offenbar. Oh, Besuch! Schnell mal aufräumen und werfen mehrere Pakete ins Meer. Natürlich völlig unauffällig, kennt man ja. Wenn die Küstenwache kommt, entsorgt man erstmal ein paar Pakete im Mittelmeer. Andere werfen noch schnell die leeren Cola-Dosen weg. Hier nimmt man gleich die Familienpackung. Die Einsatzkräfte und Badegäste fischen die Pakete schließlich aus dem Wasser. Und drin sind keine Handtücher, keine Sonnencreme und auch keine besonders schweren Portionen italienische Salami, nein, sondern Bargeld. Knapp 700.000 Euro. Da wird aus, ich gehe mal kurz schwimmen, ganz schnell. Schatz, hol die Luftmatratze, wir bleiben noch. Ja, woher das Geld kommt und was genau hinter der Aktion steckt, ermittelt jetzt die Staatsanwaltschaft. Und irgendwo auf Sizilien sitzt vermutlich gerade jemand am Strand und denkt sich, Mist, hätte ich doch heute mal den Kescher mitgenommen.

0: Taylor Swift.
1: I knew it, I knew you. 11 Uhr gleich 53 Minuten. Das bedeutet, diese Sendung hier und meine Wenigkeit machen jetzt den Abflug. Ja, Richtung Feierabend. Hier, danach gibt es bestimmt wundervolle Musik in deinem Lieblingsradio. Hören uns nächste Woche wieder, wenn du Bock hast. Selbe Stelle, selbe Welle. Von 10 bis 12 Uhr hier in deinem Lieblingsradio. Einfach Essig, die Late Morning Show Deutschlands mit meiner Wenigkeit, Nico Essig. Ich wünsche dir eine schöne Woche. Mach das Beste draus. Gut, schwitz und hoffentlich funktioniert der Ventilator.

0: Number 3.
1: Und da gibt es keine Änderung auf der Nummer 3. Dort nach wie vor Chemo Sounds und Rise Slow.
0: Number 2.
1: Und diese fehlwöchige Nummer 1 wieder auf der Nummer 2. Shakira und der Burna Boy und Die Die.
0: Number 1.
1: Und zum vierten Mal war dies hier die Nummer 1 in den deutschen Download-Charts vor genau 7 Tagen. Ugel, E-Miley Angel und Alternati und Moving to the Sun.
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0: Das war der erste neue Hit diese Woche in den deutschen Downloadcharts. Eingestiegen auf der 47, das war Ellie Goulding und Four Seasons.
1: Four Seasons ist die zweite Single-Auskopplung aus dem angekündigten 6. Studioalbum von Ellie Goulding. Über das Album sagt Ellie, dieses Album ist eine Sammlung von Songs, die für einen Wendepunkt in meinem Leben stehen. Einerseits wurde mir bewusst, welches Geschenk mir die Freiheit des Nichtwissens in der Vergangenheit gemacht hat. Andererseits stand ich an der Schwelle, die wahre Kraft des Wissens zu begreifen. Ellie Goulding, Four Seasons.

Das war der erste neue Hit diese Woche aus der Single-Paradise Englands. Dort eingestiegen auf der 92, das war Steve Lacy und Oh Yeah. Und dies ist eine Dame aus St. Louis in Missouri. Dieser Hit hier ist neu auf der 72 in England. Hier ist Slater und ein Lied über Brand New Channels.

0: Ein Titel mit einem seltsamen Schluss. Diese Woche neu auf der 36 in den deutschen Downloadcharts. Nothing But Thieves und der Hit Baby Cool, Evelyn.
1: Nothing But Thieves ist eine Rockband aus Essex in England. Ihren ersten Single-Hit in England hatte sie 2015 mit dem Titel Itch. Baby Cool ist die dritte Single-Auskopplung aus ihrem angekündigten fünften Studioalbum Stray Dogs. Evelyn ist dabei eine Hündin, die im Video mit einem mysteriösen rosa Wesen zu sehen ist. Nothing But Thieves, Baby Cool, Evelyn.
0: Dies ja letztes Jahr bereits im Oktober ein Hit in England, jetzt ein Reentry auf der 37. Luke Combs und Where the Wild Things Are. 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

0: Luke Lee und die Swedish House Mafia sind zurück in den deutschen Download-Charts. Diese Woche gemeinsam eingestiegen auf der 32 mit dem Hit Happiness is so sad.
1: Happiness is so sad ist die erste Single-Veröffentlichung der Swedish House Mafia in diesem Jahr. Es ist ihre erste Zusammenarbeit mit Luke Lee. Die sagt, es geht dabei um Melodien, die einen gleichzeitig zum Weinen und Tanzen bringen. Genau dieses Gefühl kennt man von der Swedish House Mafia. Große Gesten, viel Melancholie, viel Drama, aber eben auch die direkte Festivalenergie. Swedish House Mafia und Luke Lee, Happiness is so sad.

0: Sadie Barlow ist der Name dieser Dame hier und sie ist neu auf der 28 diese Woche in den deutschen Downloadcharts mit ihrem Hit Choose Me.
1: Sadie Barlow ist Sängerin und Songautorin. Bekannt wurde sie dadurch, dass sie ihre Musik auf TikTok und bei Facebook veröffentlicht hat. Auf Instagram sagt sie über ihren neuen Song: Du musst durch schwere Zeiten gegangen sein und gelernt haben, dich für dich selbst zu entscheiden, wenn dieses Lied zu dir gefunden hat. Sadie Barlow, Choose Me.
0: Und dies ist der andere neue Hit aus den Singer-Charts aus England von Ariana Grande, neu auf der Nummer 4. Der Hit heißt Petal.

0: Er hat noch keinen Namen, aber er ist dennoch neu auf der Nummer 27 diese Woche in den deutschen Downloadcharts. Das war Tjark.
1: Tjark ist 21 Jahre alt. Er wurde in Bonn geboren. Als Kind erhielt er Klavier- und Gitarrenunterricht. Mit 15 Jahren bewarb er sich bei The Voice Kids. 2023 erschien seine Debütsingle und 2024 unternahm er seine erste Solotournee. Bisher hat er 2 Alben veröffentlicht. Tjark, keinen Namen.

Tja, jetzt wollen sie ihren eigenen Rekord für die Ewigkeit aufstellen. Diese Woche zum 20. Mal die Nummer 1 in der Singleparade in England. Das waren Sam Fender und Olivia Dean und der Hit heißt Rain Me In. Und dies ist der erste neue Hit aus den Singlecharts aus Amerika. Diese Woche eingestiegen auf der 98. Hier ist Audrey Hobart und der Hit Sue Me.

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1: Doch, wir können sie hören und sie ist neu diese Woche auf der 23 in den deutschen Downloadcharts. Das war Lara Hulot mit dem Titel Kopf gegen die Wand.
2: Lara Hulot stammt aus Schleswig. Sie hat zunächst Biologie und Musik auf Lehramt studiert, hofft aber künftig nur von der Musik leben zu können. Mit 17 Jahren begann sie als Straßenmusikerin aufzutreten, um ihr Studium zu finanzieren. Ihren ersten großen Erfolg hatte sie 2023 mit dem Titel Bitch. Lara Hulot, Kopf gegen die Wand.
1: Tja, und bevor wir jetzt gleich zu den 20 größten Download-Hits der Woche kommen, überrascht die Nummer 1 aus den Single-Charts aus Amerika. Auch die ist ziemlich langlebig. Diese Woche zum 16. Mal auf der Nummer 1. Hier ist Ella Langley und ihr Statement heißt Choosin' Texas.

Wir haben diese Woche 5 Neuzugänge unter den ersten 20 in den deutschen Download-Chart. Der erste auf der 20 gestiegen von der 36, das war Neu und David Puentes und Golden Summer. Und er steigt von der 40 auf die 19, hier ist Mark Medlock und die Solo-Version von You Can Get It. Oh.

Ja, auch der Hit steigt diese Woche und zwar von der 41 auf die 18 in den deutschen Downloadcharts. Das waren Rockin' Jukebox und Storm in My Heart. Und hier ist die 17 gestiegen von der 34. Hier sind Martin Garrix und Ed Sheeran und der Hit, der heißt Repeat It.

Der Hit fällt von der 12 auf die 16 diese Woche in den deutschen Downloadcharts. Das waren One Republic und Need Your Love. Und diese Woche auf der 15, gestiegen von der 17, Jennifer Lopez und David Guetta. Und der Hit, der heißt Save Me Tonight.

Wieder auf der 14 diese Woche in den deutschen Downer-Charts. Alex Warren und Fever Dream auf der 13 von der 28 gestiegen. Das war Olivia Dean und So Easy to Fall in Love. Auf der 12 von der 11 gefallen. Justin Bieber und Nicki Minaj und Beauty and the Beat. Und dies hier ist die 11. Die fällt von der Nummer 9. Hier ist Noah 9 und Hit Mama, I Still Call Your Name. 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

Der Hit steigt und zwar von der 15 auf die 10 diese Woche in den deutschen Download-Chart. Das war Olivia Rodrigo und Drop Dead. Und hier ist die 9, die steigt von der Nummer 10, Temper City und Self-Aware.

Anteil des Programms der letzten Woche könnten wir an dieser Stelle wiederholen, denn der Titel, den wir gerade hörten, der ist nach wie vor auf der Nummer 6. Das war Harry Styles und American Girls. Und ist ja diese Woche wieder auf der Nummer 5. Hier ist Teddy Swims und er ist nach wie vor Mr. Know-It-All.

Auch diese Woche auf der 4 in den deutschen Downloadcharts Bebe Rexha und Faithless unterhält New Religion. Und jetzt die Sensation. Dieser Hit hier bewegt sich. Gefallen von der 2 auf die Nummer 3. Shakira und der Burner Boy. Und der erste Hit heißt

0: Nun langsam steigt diese Hit hier diese Woche von der 3 auf die Nummer 2, Chemo Sounds und Rise Slow. Und unsere Nummer 1?
1: Unsere Nummer 1 ist zum 5. Mal auf der Nummer 1 Position zu finden. Es ist der erste Hit und die erste Nummer 1 für das Trio Ügel, Emile Angel und Ultra Natey. Hier sind sie mit Moving to the Sun.
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0: Zum fünften Mal die Nummer 1 in den deutschen Download-Charts. Das waren Ugel, Imaili Angel und Alternati und der Hit Movin' to the Sun. Tja, und das war's noch für diesmal. Und bis zum nächsten Mal sagen wir Tschüss.
1: Und Tschüss.
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Herzlich willkommen zu einer neuen Ausgabe der Sendung Italo Disco is Back. Mein Name ist Mike Harlert und ich freue mich wieder bei euch in eurem Lieblingsradio zu sein. Heute Ausgabe Nummer 19 und in dieser Ausgabe gibt es top aktuelle Sachen, also Sachen, die in den letzten Tagen, in den letzten Wochen auf den Markt gekommen sind. Im Jahre 2026. Und ja, wir sind aktuell im Juni. So, den ersten Titel haben wir schon gehört, der neu ist, nämlich Italove zusammen mit Luzanne, Just for the Night in der Extended Version. Ja, man hat ein bisschen was rausgehört aus einem früheren Italo-Titel. Ja, da hat man sich angelehnt, aber wir hören aus diesem Single hören wir in den nächsten Sendungen noch den einen oder anderen Titel. Und ja, die klingen nicht so wie dieser jetzt. Ja, ich würde sagen, wir machen gleich weiter mit den nächsten zwei neueren Titeln. Ken Martina haben wir aufliegen mit Broken Memories im Extended Vocal Power Mix sowie Close Miss mit Dangerous in der Extended Version.

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1: In dieser heutigen Ausgabe gibt es wieder einen Mix am Ende der Sendung, ja. Und zwar diesmal von Talking Blue gibt es einen Megamix, den hören wir dann am Ende der Sendung. Tja, und dann habe ich noch eine Juan Martinez-Session für euch mitgebracht. Auch das hören wir dann in der zweiten Stunde. 4 Sessions sind das, die ich euch mitgebracht habe. Ja, auch so aus der neueren Italo-Zeit. Ja, man kann auch sagen, Made in Spain so ein bisschen. Ne? Also, das hören wir dann alles in der zweiten Stunde. Bis dahin gibt es aktuellere Ausgaben. Und da haben wir jetzt aufliegen als nächstes aus dem 7. Album von Fresh Fox den Titel Laura Don't Cry. Tja, und aus dem 9. Album von Mode One, der ja auch ein neues Album rausgebracht hat, hören wir aus dem 5. Album, ist das, hören wir den Titel Don't Tell Me Lies.

Wer denkt, die Italowelle, die ist weggeschwappt? Nein, so ist es nicht. Die ist immer noch voll im Kommen. Ja, das Komische ist, in Italien selber, ja, wird das gar nicht so richtig wahrgenommen. Eher drumherum, um Italien, da ist die Italowelle immer noch da. Ob Bulgarien, Rumänien bis nach Polen, über Deutschland und ja, Frankreich bis nach Spanien runter. Also da hört man die Italo-Sachen sehr gerne. Ja. Und wir machen hier auch gleich weiter mit neueren Sachen. Swain haben wir aufliegen mit Shot to the Head in der Extended Version. Und danach haben wir dann Chiara mit Serena. Und das hören wir in einer Disco-Version.

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1: Ja, Ken Laszlo kennt ja wohl jeder. Der war ja schon in der Original-Italo-Welle dabei. Aber er ist auch immer noch dabei mit dem einen oder anderen Titel. Hier haben wir einen Titel und zwar Put Your Hands Up in einer Flashback-Remix-Version.

Italo-Disco is back. Genau, in eurem Lieblingsradio jede Woche neu, außer der Moderator ist entweder krank oder er ist im Urlaub. Ja, dann gibt es natürlich keinen Ausfall, nein, sondern dann gibt es eine Ersatzsendung, die ich dann für euch schon vorbereitet habe, so dass ihr dann jede Woche trotzdem eure Italo Disco is Back Sendung hören könnt. Also, da braucht ihr keine Angst haben, es gibt jede Woche eine Italo Disco Back Ausgabe. So, wir haben jetzt in dieser ersten Stunde die nächsten zwei aufliegen, und zwar aus dem Hause Team 33 aus Spanien, ja. Und da hören wir jetzt Alex Blue mit Roulette of Love in der Extended Version und Neonite mit Kiss Me ebenfalls in einer Extended Version.

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6: Na, die erste Stunde, die hat ja schon das ein oder andere Schmankerl gebracht, oder? Ja, auch in der zweiten haben wir natürlich neuere Sachen. Victoria Nordmann mit ihrem Titel Fly to Heaven in der Extended-Version. Und dann haben wir einen Klassiker aufliegen, Mozart mit Jasmine China Girl. Den gibt's in einem neuen Remix im Saint-Tropez Caps Extended Remix.

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1: Die White hat wieder mal ein Remake herausgebracht, und zwar vom Titel My Everything. Und den hören wir uns jetzt in voller Länge an.

zweite Stunde Italo Disco is back auf eurem Lieblingssender. Jede Woche neu. Und sollte es mal nicht neu sein, dann ist es zumindest eine Ersatzsendung für den Moderator, der entweder im Urlaub steckt oder, ja, oder im Krankenbett, wie auch immer. Ja. Wir machen weiter. Jetzt kommen wir zu dem, was ich euch angekündigt hatte, nämlich zur Session von Johan Martinez, ein spanischer DJ und Produzent. Und da hören wir schon mal die zwei ersten Sessions. Die Session 1, A Night to Remember. Und die Session 2, Give Me a Second Chance.

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1: Ja, und wenn ich von vieren gesprochen habe, fehlen ja noch zwei. Session 3 haben wir aufliegen, I'm Still Loving You, und als vierte The World Is You. Viel Spaß damit.

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1: Die Sendung neigt sich dem Ende entgegen und das heißt, es gibt jetzt einen Megamix und zwar von Talking Blue. Das ist ein Projekt vom Team 33, Luis Rodriguez, der hat dieses Projekt ins Leben gerufen und das ist ein Projekt, was eigentlich nur aus Instrumentalmusik besteht. Da gibt es keine Vokalversionen oder sowas, sondern das ist reine Instrumentalmusik. Und wir hören von den Titeln, die es soweit gibt, einen Megamix. Ich sage schon mal danke fürs Einschalten und fürs Zuhören und wünsche euch noch viel Spaß mit eurem Lieblingssender und mit allen Sendungen, die da noch laufen. Jetzt sage ich Tschüss.

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1: Und damit wieder mal Hallo hier aus dem Soundtrack-Studio in Köln zu einem neuen Soundtrack Extra. Bei uns heißt es heute in den nächsten 2 Stunden wieder mal Soundtrack All-Time Classics. Jawohl, wir spielen Popmusik aus 60 Jahren Musikgeschichte. Von den 1950ern bis weit in die 2000er Jahre. Was steht denn alles auf unserer Playlist in der ersten Stunde? Beispielsweise Namen wie Sabrina, Middle of the Road, Martha and the Muffins. Oder wie wäre es auch mit Dawn featuring Tony Orlando, um nur einige Namen zu nennen. Tja, und ich sage wie immer nur eins, gute Unterhaltung.
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1: Und den Anfang macht Alvin Stardust.

Er war einer der großen Rocker in den 70er und 80er Jahren. Alvin Stardust. Dieser Titel wurde übrigens geschrieben von Nat King Cole, dem Vater von Natalie Cole. Und Pretend in der Version von Alvin Stardust war 1981 ein Hit. Noch ein Titel aus den 80er Jahren, geschrieben von George Michael und Steve Brown, erschienen auf dem Fantastic-Album. Die Single kam dann 1983 auf den Markt.

0: Man kann sie vielleicht die erfolgreichste Girlband der 70er Jahre nennen. Die drei Schwestern von Blaut, 1978 ihr Mega-Hit Substitute.
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0: Und das heißt heute Soundtrack All-Time Classics. Popmusik gibt es heute aus den 1950ern bis weit in die 2000er Jahre. Wir gehen ans andere Ende der Welt. Ein One-Hit-Wonder? Die Band kam aus Australien. 1980 der Hit Martha and the Muffins Echo

0: Erinnerungen an eine echte Oldie-Rarität? 1980, Martha and the Muffins und Echo Beach.
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0: Und jetzt dein erster Ausflug in die 50er Jahre. Aus der Zeit, als Cliff Richard noch zusammen mit den Shadows aufgetreten ist. Hier ist Move It.

0: 1959. Cliff Richard zusammen mit den Shadows. Rock'n'Roll vom besten Move It.
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Und jetzt machen wir einen Rhythmuswechsel. Wir gehen in die 80er Jahre, 1987, Italo Disco Music. Der einzige Hit im Sommer 87, Sabrina und Boys.

einer der ganz großen Italo-Disco-Hits der 80er Jahre. Sommerhit 1987, einziger Hit für Sabrina. Die Boys' Summertime Love. Soundtrack. Nach dem Split von Crosby, Stills, Nash & Young feiert Neil Young 1972 seinen einzigen Nummer 1 Hit mit Heart of Gold. 20 Jahre später, 1992, veröffentlicht er wieder ein Album. Das Album heißt Harvest Moon und der Titelsong daraus, Harvest Moon, wird ein Kultklassiker. Hier kommt er.

echte Kultmusik heute in diesem Soundtrack extra. Neil Young, 1992, Harvest Moon. Die größten Hits von Tony Orlando und seinen Dorn in den 70er Jahren waren Candida, Knock Three Times oder auch Tie a Yellow Ribbon Round the Old Oak Tree. 1974 hatten sie in den USA wieder einen großen Hit. Hier ist Tony Orlando, hier sind Dorn und Look in My Eyes, Pretty Woman. Time.

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1: Wir haben einen Titel aus den Nullerjahren jetzt im Programm dabei von Gabriela Kilme.

Ein Soundtrack All-Time Classic aus dem Jahre 2006. Gabriela Kilmy hieß die Dame. Die kam aus Australien. Sweet About Me war ihr einziger Hit. Die britische Band Madness waren typische Vertreter der Ska-Music, die Anfang der 80er Jahre sehr populär war. Hier ist ihr einziger Nummer 1-Hit in Großbritannien, Madness und House of Fun.

Genauso wie Kylie Minogue in den 80er Jahren ist Natalie Imbruglia zu Beginn ihrer Karriere in der australischen Soap-Serie Neighbours aufgetreten. Dann erst 1998 ist sie in die Musik gewechselt und sie hatte ihren Welthit. 1998

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Musik von einer der erfolgreichsten Bands der frühen 70er Jahre, Middle of the Road. Die kam aus Schottland. Im Mittelpunkt der Band stand die Sängerin Sally Carr und das war einer ihrer vielen Hits, Tweedledee, Tweedledum. Wir bleiben in den 70er Jahren und hier ist der erfolgreichste schwedische Exportkünstler in dieser Zeit, Harpo, immer barfuß aufgetreten, 76 sein Hit, hier ist das Horoscope.

0: Der Teenie-Idole der 70er Jahre, Harpo aus Schweden. Und einer seiner vielen Hits, das Horoskop.
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0: Das war Synthie-Pop-Music aus Deutschland. Die Band hieß Silent Circle und das war ihr größter Hit 1985, Touch in the Night. Der Keyboarder der Band, Axel Breitung, hat übrigens auch erfolgreich dann später Songs geschrieben für Weckmürre und Isabel Varell. Hier ist eine Pop-Ikone der 50er Jahre, Nina Simone, My Baby Just Cares For Me.
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0: Reggae-Music darf in unserem heutigen Soundtrack extra, Soundtrack All-Time Classics, natürlich nicht fehlen. Eine tolle Reggae-Version finden wir aus dem Jahre 1995 von You're No Good. Das war die Band Asward. So, ein Blick jetzt zur Uhr. Es ist ganz genau Halbzeit. 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

Und damit hallo und willkommen zur zweiten Stunde unseres heutigen Soundtrack-Extras, Soundtrack All-Time Classics. Wir spielen in dieser Stunde weiterhin Popmusik aus 60 Jahren Popgeschichte. Die Musik ist weiterhin sehr abwechslungsreich, denn auf unserer Playlist finden wir jetzt Künstler wie Paper Lace, Bill Haley and the Comets, Labi Siffre, Phyllis Nelson, Maywood, Ray Stevens, Billy Myers, Chumba Wamba, Clodagh Rodgers, um nur einige zu nennen. Tja, und ich sage weiterhin, gute Unterhaltung. Robert Rosbach, another hour of music, wir starten mit Jackie Wilson, ein Klassiker, Read Be-

Was für ein toller Opener für die zweite Stunde. Jackie Wilsons Reed Petite, The Finest Girl You Ever Met. Erstveröffentlichung 1957 und dank eines Fernsehcommercials 1987 dann nochmal ein Hit. Hier ist Musik aus den Niederlanden. Die Maisjes von Maywood und Late at Night.

Musik aus den Niederlanden. Zwei Meisjes, Maywood hießen die Damen. 1980 ein riesiger Sommerhit. Ihr Titel Late at Night. Wir gehen ins Jahr 1969. Hier ist Musik von einer Pop-Ikone, Claude

1969, 1970, das waren die Jahre, die Hitjahre für Loaded Grudges. Und das war ein Hit 1969, Come Back and Shake Me. Du hast ein Soundtrack extra, Soundtrack All-Time Classics. Das hier, so finden wir, ist ein Song geschrieben für die Ewigkeit. Geschrieben von Phyllis Nelson 1984. Sie ist ein Singer-Songwriter aus den USA. 1985 ein Hit Nummer 1 im UK. Hier ist Move Closer. 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

Musik von einer der erfolgreichsten Rhythm and Blues Bands aller Zeiten darf heute im Programm nicht fehlen. Musik war das von The Four Tops 1965. It's the same old song. Soundtrack All-Time Classics, jetzt mit einer Band aus Großbritannien. Billy, don't be a hero. Und The Night Chicago Died. Alles große Hits für Paper Lace. Aber die hatten noch einen Hit. 1974.

0: Tube Thumping war für Chumbawamba, der britischen Alternativ-Rockband, ihr kommerziellster Hit. Ein Titel, der ein Welthit war, 1997. Übrigens, der US-amerikanische Sporthersteller Nike bot der Band 1,5 Millionen US-Dollar an, um den Song für eine Werbung für die Fußball-Weltmeisterschaft 1998 zu verwenden, was die Band allerdings ablehnte.
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nur noch sehr selten im Radio zu hören. Die Musik dieses großen US-Entertainers der frühen 70er Jahre, Ray Stevens. Ein Nummer 1-Hit 1970 für Ray Stevens. Everything is beautiful. 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

0: Erinnerungen an Brian Wilson, Lieder der Beach Boys. Erinnerungen an diese Version von den Beach Boys 1970, die Cotton Fields.
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0: Hier ist einer der größten Hits der 50er Jahre von Bill Haley and the Comets.
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um deren Studios in London zu besichtigen. Tja, und dieser Titel hier, der lief damals wirklich aus allen Papplautsprechern. Der erste ganz große Hit für die Band Odyssey aus den USA.

Ein Dance-Klassiker aus dem Juli 1981, Odyssey. Aus New York City, erster Hit in Europa, Going Back to My Roots.

ein ganz, ganz rarer Oldie aus Großbritannien 1971 von Labi Siffre. Der war damals sehr angesagt in Großbritannien. Ein Hit damals, It Must Be Love. Du hast ein Soundtrack extra, Soundtrack Alltime Classics. Wir spielen Popmusik aus 60 Jahren Popgeschichte. 1969 hatte das Musical Hair Premiere. Und dieser Titel hier von einem gewissen Oliver, Musik natürlich aus dem Musical Hair, war Nummer 1 in den USA. Wir erinnern an Oliver, Good Morning Starshine.

0: Musik aus Hair. Oliver und Good Morning Starshine.
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Na, sind das Erinnerungen? Für diesen Titel sind wir ganz tief ins Archiv gestiegen, um ihn zu finden. Und wir haben ihn heute dabei. Rod McKuhn, 1978, seine Version von Amor, Amor. So, jetzt haben wir in unserem Soundtrack extra, Soundtrack All-Time Classics, nochmal einen Titel dabei, der einfach für die Ewigkeit bestimmt ist. Sehr talentiert war sie, diese Billy Myers. Es blieb aber ihr einziger Hit 1998, Kiss the Rain.

Myers aus den USA. Einziger Hit 1998, Kiss the Rain. The Fifth Dimension aus den USA hatten Anfang der 70er Jahre zwei Welthits. Zum einen Aquarius, Let the Sunshine In aus Hair und Up, Up and Away. In den USA hatten sie bis Ende der 70er Jahre viele, viele andere große Erfolge. Einen hören wir jetzt davon. 1970 einen Hit in den USA. Hier ist Save the Country.

In diesem letzten Titel für heute heißt es so wunderbar, Hold on tight to your dreams. Das sollte man wirklich tun. Hier ist Jeff Lynne und ELO und Hold on tight.

0: Jeff Lynne und das Electric Light Orchestra. Kurz ELO, Hold on Tight, ein Hit 1981. Ja, und das war's dann auch für heute.
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0: Ganz, ganz ehrlich, ich hätte Lust, noch 2 Stunden heute Soundtrack All-Time Classics aufzulegen. Aber die Sendezeit ist wieder mal vorbei. Das war unser Soundtrack Extra. Soundtrack All-Time Classics. Popmusik aus 60 Jahren Popgeschichte. Tja, ich hoffe, die Musik hat gefallen. Und wir hören uns hoffentlich bald wieder zu einer neuen Sendung. Bis dahin sage ich Tschüss und alles Gute. Wie üblich, hier aus dem Soundtrack Studio in Köln. Ihr und euer, klar, Robert Rosbach. Bye, bye.

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3: Ja, Hallihallöchen, hier sind wir. Man glaubt es kaum, aber irgendwie klingt das hier alles so ein bisschen scheiße. So, müssen wir mal ein bisschen lauter machen hier. Ja, liebe Freunde, Mix Boulevard ist wieder zurück und was soll ich dazu sagen? Wir haben zwei ganz tolle Sachen reinbekommen. Und das erste war der 80er-Jahre-Mix von Prezioso und von Pat. Wurde als Videomix, dieser Italo-Style wurde als Videomix verwurstet. Und ich muss sagen, ist ein richtig geiles Style geworden. Vor allem der Anfang, der ist gut. Sieht zwar ein bisschen komisch aus, aber ich konnte mir das Lachen nicht verkneifen. Ist schon ein geiles Teil. Und als zweites haben wir gekriegt einen neuen Remix von unserem Roger Hunt, den DJ Roger Hunt. Der hat da einen neuen Remix fabriziert, Take My Breath Away von Berlin. Und ja, er hat mal wieder nur Grütze im Kopf und sagt, ihm tut die Fresse weh. Mir tut die Fresse weh, weißt du, so ungefähr. Fand er lustig, ich nicht. Doch. Aber der Mann, der hat ja nur Grütze im Kopf. Demnächst kommt ja auch das Interview, was ich mit dem Roger geführt habe. Und ich fand's richtig klasse und übelst interessant da. Und ich muss mal schauen, wann wir das machen. Ich denke mal, so in 2-3 Wochen werden wir wohl dieses Interview dann hier auf Intermix Radio präsentieren. Wollen wir ein bisschen Werbung für machen, ne? Und ja, auf jeden Fall, heute wird es auch nicht so lange werden, weil ich muss um 0 Uhr raus. Das heißt, um 1 Uhr muss ich anfangen zu arbeiten. Und dann laufe ich dann wieder rum wie so ein durchgeknalltes Eichhörnchen. So wie ferngesteuert, kennt ihr das? Das ist die Hölle. Aber naja, was willst du machen? Der Rubel, der muss rollen, ne? Wir müssen ja die halbe Welt finanzieren. Also werden wir dann natürlich alles geben. Und was fürs Bruttosozialprodukt tun. So, ja, liebe Freunde, als erstes wie immer am heutigen Sonntag natürlich der Roger Hunt Classic Minimix. Und danach kommen wir dann zum Videomix von den Wavefreaks und vom George, den einer der geilsten ITMR-Mixer, möchte ich mal so behaupten, weil dieses Teilchen ist wirklich der absolute Hammer. The 80s Volume 3, also der dritte Teil der Italo-Style von Prezioso und DJ Pat. Oh, wenn er das wieder hört, kriege ich wieder einen drüber hier. So, ja, liebe Freunde, haltet durch. Es kann nur noch besser werden. Wir hören jetzt hier den Roger Hunt Classic Minimix. Und lieber Roger, ja, ich weiß, du hörst es hier Schwachsinn, dass ich dir das sage, ja. Aber vielleicht kannst du Lippen lesen. Ja, du kannst auch deinen Browser mal den Ton aktivieren oder ganz einfach im Fenster, wo du mich hier siehst, da ist so ein kleiner Lautsprecher, da ist eventuell ein X vor, musst du mal drauf drücken. Dann hast du vielleicht auch Sound. So sieht das aus. So, liebe Leute, jetzt hier der Classic Minimix von unserem Roger Hunt. Haltet durch, ab geht's, jetzt geht's los. Und ja, ich würde mal sagen, viel, viel Spaß hier auf In The Mix Radio.
4: Ein neuen Haushaltstipp von Bruce. Spinat schmeckt wesentlich besser, wenn man es kurz vor dem Verzehr gegen ein saftiges T-Bone Steak austauscht.
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0: Ja, das war er, der Classic Minimix vom Roger Hunt hier auf The Mix Radio. Und wenn die Musik ein bisschen übersteuert ist, sagt es mir bitte, weil ich kriege das hier nicht so richtig mit. Aber dafür habe ich euch ja. Ja, Talk Talk ist natürlich absolut Bombe, lieber Roggi. Da hast du natürlich vollkommen recht. Außer wenn du mal wieder Kartoffelsalat im Kopf hast. Ich finde das geil. Ja, so. Liebe Freunde, also, der, übrigens, der, derjenige, der diesen Mix gemacht hat, beziehungsweise den Videomix gemacht hat, der ist heute hier in unserem Chatraum, der George. Hello and welcome. Thank you for this great Videomix. Und natürlich die Wave Freaks, die das ganze Teil hier zum Rollen gebracht haben. Dankeschön dafür. Und ja, wir schrauben uns das Teilchen jetzt hier gleich rein. Und ich kann euch nur eins sagen, das Dingen ist wirklich Bombe geworden. Und ich hoffe, dass ihr so viel Spaß habt wie ich. Ich habe teilweise Tränen gelacht, beziehungsweise musste richtig lachen. Und ja, lasst euch ganz einfach mal überraschen. Also hier jetzt der Videomix vom Prezioso und vom Pat, oder vom Pat und vom Prezioso, ist ja relativ egal. Der 80er Jahre Mix Part 3 Italo Style. Und für diejenigen, die auf unserer Audio-Stream sind, wenn ihr diesen Videomix sehen möchtet, dann könnt ihr natürlich auf unseren Twitch-Stream kommen. Und demnächst gibt es dieses Teilchen auch bei YouTube zu sehen. Also haltet durch. Viel Spaß jetzt hier bei dem klasse Mix. Und ja, haltet einfach nur durch, weil ich finde dieses Dingen einfach nur spitze. Also viel Spaß jetzt dabei. Hier ist der Mix, der so richtig schön lecker ist. Bitteschön.
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0: So, jetzt geht's los. Ich muss nur, wo ist meine Maus? Hier ist meine Maus. Und ab geht's.

Der Herr sprach zu Prezioso: Nimm diese Tracks und führe sie zusammen zu einem Ganzen. Doch Prezioso antwortete: Herr, ich schaffe es nicht alleine. Und so sprach der Herr zu Prezioso: Nimm deinen Schüler P.A.T. und beende diesen heiligen Mix in Zusammenarbeit. Oder so ähnlich. Oder scheiße. Ach, was weiß ich.

Ja, liebe Freunde, also George, thank you very much for this great mix, Videomix. Absolut geil, absolut klasse. Ich fand das Teil exzellent. Also hat er richtig gut umgesetzt. Und wie gesagt, der Beste fand ich immer noch den Anfang. Und ja, auch der Sendungsclip, geil gemacht. Einfach nur spitze, echt einfach nur spitze. So, und das ist Loops and Things 1997. Ja, richtig geiles Teil. Und ich werde mal in der Zeit jetzt gleich hier den Mix bzw. den Remix von unserem Roger raussuchen. Weil der hat auch einen Remix gemacht. Und dieses Teilchen habe ich auch als sag mal schnell. Was, ich komme da jetzt drauf? Ach, als Video.

Oh, so geil die Scheibe, oder? Muss ich haben, habe ich mir auch gekauft. Weil ist ja blöd, ne? Früher hat man die ganzen Klamotten alle verschenkt oder weggeschmissen. Heutzutage, ja. Heutzutage holst du diese ganzen Klamotten teuer wieder, weil die meinen ja, die können ja Preise nehmen. Aber warte auf Kreierkirmes schon, die Leute, die hier aus dem Ruhrgebiet kommen. Wart ihr schon auf Kreierkirmes? Habt ihr da schon einen Backfisch gegessen? Ey, 9 Euro, 9 Euro ein Backfisch? Haben die einen Fisch im Arsch oder was? Alter Schwede, ne. Sorry, also, irgendwann ist gut.

0: So, das war. Ja, du mich auf. Ich würde mal sagen, wir kommen jetzt hier zum Remix von unserem Roger Hunt Take My Breath Away von Berlin. Von Berlin. Und er hat mir da so eine Videosequenz geschickt, damit ihr mal seht, wie das alles so vonstatten geht und wie das aussieht im Ganzen. So sieht es aus. Also ist schon echt heftig. Ist schon richtig heftig. Und ich würde mal behaupten, wir schauen uns das Teil an und staunen. Weil es ist auch ein richtig klasse Remix geworden. Und ich hoffe, bei so einem Remix, vielleicht kommt der Remix ja auch im neuen Royal Mix vor, den der Roger da gerade vorbereitet und abmixt. Und der wird so in ein, zwei Monaten wird der dann wohl hier erscheinen. Und lassen wir uns ganz einfach mal überraschen. Ein kleiner Programmhinweis. Und zwar am Freitag ist unser DJ Steve hier wieder auf In The Mix Radio on Air. Natürlich mit Video und Audio-Stream, ist ja logisch. Und da könnt ihr den wieder mit den guten alten 80er Jahren, 90er Jahren und was weiß ich nicht noch alles ja, euch anschauen und zuhören. Das ist eine richtig geile Sendung, die der Gute immer macht und es macht richtig Spaß zuzuhören und er hat es echt verdient, dass man ihn da mal ein bisschen unterstützt. So, liebe Freunde der Sonne, jetzt hier ein bisschen Werbung und dann gibt es den Remix von unserem Roger Hunt. Also viel Spaß dabei.
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Oh, war das nicht herrlich? Also ein richtig genialer Remix. Also heute haben wir richtig gute Klamotten hier nur am Start, wie ihr seht. Also auch Roger Hunt sein Remix. Jetzt muss ich weiter hüpfen hier. Sein Remix. Erste Klasse. Also wir haben heute wirklich einen klasse Videomix, einen klasse Remix. Und jetzt habe ich einen klasse Abschlusssong, weil jetzt ist Feierabgleich. Ja, heute ist eine sehr kurze Sendung. Weil um 0 Uhr ist die Nacht für mich zu Ende. Das heißt, ich muss um 0 Uhr aufstehen, weil ich um 1 Uhr anfangen muss. Das heißt, 0 Uhr aufstehen, fertig machen, 12:30 losfahren, ab zur Arbeit, 1 Uhr ab in den LKW und holla die Waldfee irgendwo hin, damit ihr morgens euer scheiß Gemüse habt. Nein, mein Scherz. Man macht das ja gerne für euch, ne? Ich opfer mich ja gerne für das Bruttosozialprodukt, ne? So, also, jetzt hier, ich weiß gar nicht, vielleicht kennt ihr den Song ja hier. Ich mach mal wieder meinen USB-Verstärker, Plattenverstärker drauf. Und ja, vielleicht kennt er ja die Scheibe. Ich find's geil. Und damit sage ich tschüss. Vielen lieben Dank fürs Zuschauen. Nächstes Mal gibt es wieder eine längere Show. Aber, wie gesagt, Arbeit geht vor. Und ja, ist übel. Kann man nichts gegen machen. Also, Dankeschön fürs Zuhören. Dankeschön an George. Dankeschön an die Wavefreaks. Dankeschön an den Roger. Und ja, geht den Roger mal so richtig schön auf den Sack, dass er mit den mit den Royal Mix fertig wird. Und haltet ganz einfach durch. In 2 bis 3 Wochen gibt es dann das Interview mit dem Roger. Und ist auch sehr, sehr interessant. Lasst euch ganz einfach überraschen. Mir hat es da richtig Spaß gemacht. Außer wo ich durch Bremen fahren musste, weil die Autobahn gesperrt war. Da musste ich so den Umweg durch Bremen machen. Da kam ich mir irgendwie vor wie in Islamabad, muss ich ja ganz ehrlich sagen. Ich habe ja gedacht, alter Schwede, wo bist du hier gelandet? Das war ja übelste Sorte. Aber war eine richtig geile Abenteuerfahrt, muss ich ganz ehrlich sagen. Also, demnächst hier das Interview mit unserem Roger Hunt. Und haltet durch und ja, ich wünsche euch noch einen schönen sommerlichen Sonntag. Die Woche wird übel heiß, habe ich gehört. Und jetzt hören wir den letzten Song. Ich sage Dankeschön, ciao, bye bye und bis zum nächsten Mal. Und vielleicht kennt ihr einer diesen Song hier.

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1: So, liebe Freunde, ich sage tschüss, macht's gut, bye bye, dankeschön fürs Zuhören und ja, wir sehen uns in ein, zwei Wochen wieder.
2: Monster.
1: Oder hören uns wieder und bis dahin sage ich tschüss, denkt an Freitag.
2: Sicht.
1: Da ist unser Steve dran und ja, Montag unsere Italo-Show mit unserem Tommy und am Dienstag dann unser Fred. Da gibt es aber diesmal eine Aufnahme, weil unser Fred ist leider verhindert und ja, deswegen gibt es da einen Mitschnitt. Aber es macht nichts, ist trotzdem gut. Also bleibt dabei und geht mal auf inselwingsradio.de. Dort findet ihr so einige interessante Sachen und vor allen Dingen unser Sendeplan. Dann wisst ihr immer, was, wo, wann, wie läuft. Und dann passt das, weil wir haben nicht nur diese Sendung. Wir haben ganz, ganz viele Shows.
2: Das.
1: Und auch viele Live-Mixes, die da in Sendungen laufen. Also bleibt dabei und ja, danke schön fürs Einschalten und für eure Unterstützer. So sieht das aus. Also, ciao. Ich muss jetzt ins Bett. Ich will nicht. Okay, ciao, macht's gut. Bye, bye. Bis zum nächsten Mal.

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0: Das Wort hat Herr Dr. Blömke als Bevollmächtigter der Kanzlei Oechsleben, Klön und Wöhlert.
1: Nun, wir haben nach zweijähriger Ermittlungsarbeit eine Aktenlage, die geeignet ist, die Veröffentlichung weiterer Tonträger im Wege einer strafbewehrten Unterlassungsklage zu stoppen. Wir sind in der Lage, dem Gericht aussagefähiges Beweismaterial zu präsentieren. Wir legen der Kammer hiermit die Beweisstücke 2 bis 25 zur Begutachtung vor. Es handelt sich um Audiomaterial, das aus frei zugänglichen Veröffentlichungen mitgeschnitten wurde und geeignet ist, die gesamte Gemeinde in ihrem wirtschaftlichen und kulturellen Ansehen öffentlich herabzusetzen.

0: Und nun folgt er wieder, dieser wunderschöne Satz. Schon so oft gesagt, kurz nach 22 Uhr, konkret 22 Uhr und 5 Minuten. 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
0: Guten Abend, die Damen, guten Abend, die Herren. Heute ist noch Sonntag, man mag es kaum glauben. Morgen ist Montag, das ist der 10. August, ist der Faulenzertag. Montag, der Faulenzertag. Einen besseren Tag als den Montag hätte man sich zumindest in diesem Jahr so gar nicht wünschen können. Mal so herrlich faul sein, nicht nur am Wochenende, sondern auch mal unter der Woche, genau gesagt am Montag. Deine Meinung zum Thema? Wir freuen uns über deine Meinung. WhatsApp 01525 840 5057.

Mein Lieblingssong von den Pet Shop Boys ist Always On My Mind. Es gibt ja großartige Versionen von diesem Song von Elvis oder Willie Nelson. Aber die Pet Shop Boys haben es geschafft, aus einer Ballade einen richtig coolen Popsong zu machen. Neil Tennant hat außerdem einen sehr hohen Wiedererkennungswert in der Stimme. Von daher eine geniale Produktion, die auch heute noch viel Spaß macht. Also Always On My Mind, meine Nummer 1 der Pet Shop Boys.

Die Pet Shop Boys, always on my mind. Der Victor ist heute Abend richtig nett, oder? Gleich zu Beginn einfach mal einen liebevollen Musikwunsch erfüllt. Ja, ja, so geht es zu in deiner Love Time. Es ist Sonntag, Sonntag der 9. August und damit tatsächlich schon das zweite Augustwochenende. August, das klingt schon fast nach Sommerendspurt, aber keine Panik. Der Sommer hat offenbar noch nichts mitbekommen. In Hessen, Rheinland-Pfalz und dem Saarland sind die Sommerferien sogar schon wieder Geschichte. In diesem Wochenende, Ferien vorbei. Die Kinder sind zurück, die Eltern vermutlich noch irgendwo zwischen Wäschebergen und Urlaubsfotos verschollen. Und der Sommer sagt, Moment mal, ich bin doch noch gar nicht fertig. Und damit hat er vollkommen recht. Der astronomische Sommer erläuft in diesem Jahr noch bis zum 23. September. Und selbst der meteorologische Sommer lässt sich noch Zeit bis zum 31. August. Mit anderen Worten, es besteht kein Grund, jetzt schon die Herbstdeko aus dem Keller zu holen. Noch gibt es warme Abende, Sonnenuntergänge, offene Fenster und genau die richtige Zeit für 2 Stunden Love Time. Mach's dir gemütlich, lass den Sonntag langsam ausklingen. Ich bin Andreas Victor und ich nehme dich jetzt mit auf den vielleicht schönsten kleinen Umweg durch diesen Sommerabend.

Harry Styles, American Gods. Liebe Leute, morgen ist im Übrigen, ja, der Faulenzer-Tag. Endlich mal ein Feiertag, bei dem man nichts falsch machen kann. Auch wenn morgen unweigerlich Montag ist. Kein Sport, kein Aufräumen, keine wichtigen Entscheidungen. Einfach mal liegen bleiben und so tun, als wäre das eine sehr bewusste Form der Selbstfürsorge. Wir wollen von dir wissen, wie faul darf man eigentlich sein? Ist Faulenzen für dich pure Erholung? Oder bekommst du schon nach 10 Minuten auf der Couch ein schlechtes Gewissen? Erzähl es uns per WhatsApp-Sprachnachricht 01525 840 5057. 01525 840 5057. Bist du eher Team Hängematte oder Team Ich kann nicht still sitzen? Man kann natürlich auch schreiben. Auch eine Möglichkeit. Warum auch nicht? 01525 840 5057. Ellie schreibt, guten Morgen. Nee, guten Abend. Faulenzertag, da muss ich mir morgen frei nehmen und das Buch lesen, zu faul zum Nichtstun, von Horst Evers. Auch eine Möglichkeit des Faulseins. Nun Musik aus dem Jahr 1944. Ja, tatsächlich, zumindest das Original. Wir widmen uns der Version von Alice Moyet aus dem Jahr 1985. Auch schon wieder ein paar Tage her. That old devil called love.

0: Lou Reed, Perfect Day. Vielleicht sogar morgen der perfekte Tag, denn morgen ist Faulenzertag. Und wir möchten von dir wissen, wie gut kannst du eigentlich faulenzen? Ist das für dich die schönste Art, einen freien Tag zu verbringen? Oder wirst du schon nervös, wenn man mal 5 Minuten lang nichts zu erledigen hat? Die Antworten, sie sind erstaunlich unterschiedlich von ich kann das professionell bis hin zu faulenzen. Dafür habe ich keine Zeit. Es ist irgendwie alles dabei.
1: Hallo, hier ist die Claudi. Ich muss mich ganz bewusst dazu zwingen, einfach mal nichts zu tun. Im Hinterkopf hat man immer das schlechte Gewissen, was man noch alles machen könnte und alles machen müsste. Eigentlich tut es dem Körper mal richtig gut, bewusst mal einen Tag nicht zu machen, sondern wirklich nur das, was Spaß macht. Was Schönes unternehmen oder wandern oder Fahrrad fahren und einfach mal die Seele baumeln lassen. Ich denke, man muss sich dazu zwingen, wenn man das aber durchgezogen hat, war oder ist es genau das Richtige.
2: Also einen Tag nichts tun, also einen Faulpelztag einlegen, das ist bei mir nicht drin, da mein Sohn nicht mal 2 Jahre alt ist und der haltet mich immer auf Trab. Aber das finde ich gar nicht mal so schlimm, sondern auch sehr, sehr abwechslungsreich.
3: Hallo, hier ist Gerd. Ja, an so einem Faulpelztag kann ich auch mal nichts tun. Den ganzen Tag rumliegen und einfach warten, was kommt und dann einfach schauen und genießen. Manchmal braucht man so einen Tag. Das würde ich mal hier so einfach feststellen. Tschüss.
4: Hallo, hier ist Kerstin und einen kompletten Tag gar nichts tun, das geht bei mir nicht. Man hat doch immer was zu tun. Wir haben zum Beispiel auch Tiere, die müssen ja versorgt werden. Jetzt im Moment Gurken und Tomaten, die müssen gegossen werden. Ja, nee, so gar nichts tun geht nicht. Aber zwischen den Versorgungen sozusagen mal nichts tun, das geht durchaus.
0: Das geht durchaus. Unsere WhatsApp-Nummer 01525 840 5057. 01525 840 5057. Bist du oder eher Team?

So geht es in den Montag, du Dude. Das war sie, die erste Stunde Love Time, die zweite folgt sogleich. Solltest du Live-Tracks vermisst haben in dieser Stunde, ich kann dir versprechen, die gibt es auf jeden Fall in der kommenden Stunde, ebenso wie dein Horoskop. Das hat heute, wenn man so ein bisschen um die Ecke denkt, auch etwas mit Faulsein zu tun. Auch das muss mal sein. Wir hören uns wieder nach 23 Uhr und nach George Ezra.

0: Die Pretenders um 23 Uhr und 4 Minuten. 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
0: Keine Live-Tracks in Stunde 1 deiner Love Time. Dafür in Stunde 2. Premiere. Gleich zu Beginn zwei Live-Tracks von ihm. Peter Maffay,

Ich wollte nie erwachsen sein. Oder, Johanna? Gilt ja irgendwie auch für uns. Ihr wollt diesen Platz beleuchten? Oh ja.

0: Live-Tracks in deiner Lovetime zu ungewohnter Stunde. In Stunde 2 deiner Lovetime. Warum auch nicht? Auch das muss mal sein. Da freut sich das uns geneigte Hörerohr doch ganz besonders. Weitere Stimmen zum Thema Faulenzen. Morgen bekanntlich Faulenztag an einem Montag. Montag, der 10. August. Faulenzen. Geht das oder fällt das Ganze irgendwie schwer?
1: Hallo, hier ist Mario. Das würde mir auch mal gefallen, den ganzen Tag nicht zu tun oder so. Aber das geht leider bei uns nicht. Wir haben immer viel zu tun.
2: Hallo, hier ist der Mirko. Ich grüße euch. Ja, einen Faulpelztag habe ich fast jedes Wochenende, also Sonnabend, Sonntag. Ne? Und da wird absolut nichts gemacht. Ne? Also außer frühstücken und dann Fernseher an auf der Couch und dann einfach Füße hochlegen und am besten Handy aus. Und dann ist das perfekt. Ne? Also es wird auch nichts weiter gemacht. Also aufgeräumt und so wird in der Woche, wenn ich von der Arbeit nach Hause komme, Freitag wird dann Wäsche gewaschen. Ne? Ja, und dann ist das vollkommen in Ordnung, dass man mal Sonnabend oder Sonntag mal absolut gar nichts macht. Ne? So, Fernseher an und dann von irgendwas berieseln lassen, auf Deutsch gesagt. Ne? Und ja, habe ich absolut kein Problem mit und ich mache das jedes Wochenende so.
3: Hallo, hier ist Silke. Einen ganzen Tag faulenzen kann ich nicht. Habe ich total unruhige Beine. Ich bin es gewohnt, von morgens bis abends zu arbeiten. Selbst im Urlaub ist es dann schwer runterzufahren.
4: Ja, du hilfst dir, Simon. Naja, ich kann so einen Tag, glaube ich, eher nicht genießen, weil ich bin einer, der immer irgendwas tun muss. Einfach so still sitzen oder ruhig sein oder irgendwas geht eigentlich bei mir nicht. Aber mal nichts tun, ist eher bei mir schwierig.
0: Ja, da, so geht es vielen. Einfach mal nichts tun. Einfach mal die Seele, wie sagt man so schön, baumeln lassen. Das fällt vielen Zeitgenossen äußerst schwer. Morgen vielleicht die passende Gelegenheit. Oder nicht? 01525 840 5057. Unsere WhatsApp-Nummer. Deine Meinung zum Thema. Im Übrigen schauen wir heute in die Sterne. Natürlich, ganz entspannt. Nach Johnny Hates, Jazz, Shattered Dreams und nach dieser Dame hier.

0: Deine Love Time am Sonntagabend, heute am 9. August. Und jetzt wird es ganz entspannt. Wir kümmern uns um dein sogenanntes inneres Gleichgewicht, deine äußere Erscheinung und vor allem um die Frage, wann hast du eigentlich zuletzt einmal gar nichts gemacht, nichts getan? Dein Wellness-Horoskop, es ist da und wir schauen, bei wem eher die Badewanne ruft, wer dringend eine Massage gebrauchen könnte und wer Wellness vermutlich schon darin sieht, das Handy für 7 Minuten nicht anzufassen. Los geht es mit Widder, Stier, Zwillinge und Krebs.
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2: Wohlige Wonne. Bist du reif für die Insel, willst bloß noch raus aus der Alltagstretmühle, aber weit und breit sind keine erholsamen Ferien in Sicht? Dann gönn dir ruhig mal einen kleinen Urlaub zwischendurch. Lass dich im Kerzenschein durchkneten, in der Schwitzhütte rösten, unter der Brause überraschen, mit Süßigkeiten beschmieren oder hunger dich in Wohlfühllaune. Widder. Bewegungstherapie. Entspannung durch Aktivität. Anders kriegt man einen Widder nicht in die Erholungsphase. Er braucht einen Waldlauf, um sich auszupowern, will mit Schattenboxen Aggressionen abbauen und zum Cooldown guckt er noch die Sportschau. In der Unruhe liegt die Kraft bei Widdern. Zu viel Stille regt sie auf. Stier. Ohren, Nasen, Augenschmaus. Alle 5 Sinne hat der sinnliche Genießer Stier beisammen, wenn er sich in der Wellness-Oase mit Streichelmassagen verwöhnen lässt. Er hört das Plätschern des Zimmerbrunnens, spürt weiche Hände auf der Haut, schmeckt die Trauben, die er nebenher nascht, blickt der Masseurin zu tief in den Ausschnitt und kriegt dafür eins auf die Nase. Zwillinge. Insektlaune. Viele verschiedene Menschen in einer Wanne. Es spritzt, sprudelt und schäumt. Das Wasser blubbert, der Zwilling plappert und die Mitsitzer im Badezuber können sich mehr oder weniger entspannt an der quirligen Unterhaltung beteiligen. Willkommen im Whirlpool. Nirgends sonst ist Chillen so erfrischend. Krebs. Das Bett hüten. Wohlfühlcharakter hat für diese Nesthocker alles, wofür sie ihr heimeliges Zuhause nicht verlassen müssen. Sie mögen den Sonntag im Bett, vom Angetrauten mit Kuschelfrühstück versorgt, dazu ein cremeschäumendes Wannenvergnügen im teelichterleuchteten Badezimmer und dann können sie das Krebsseelchen an der Zimmerlinde baumeln lassen.
0: Von den nächsten 4 Sternzeichen widmen wir uns noch dem Musikwunsch von Mickey.
3: Hier ist der Mickey. Für mich der beste 90er Hit zum Tanzen wäre Hathaway. What is Love? Da muss man halt dazu tanzen können, wie und was. Aber es gibt einfach diese richtig geile 90er Vibe, dieses Lied. Der Rhythmus, die Melodien, der Text, richtig geil.
0: Tja, 90er Vibes in deiner Love Time. Und da darf es dann auch gern mal Hathaway sein. 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

0: genau der richtige Abend, mit dem eigenen Körper so ein bisschen in Einklang zu kommen und sich zu sagen, beziehungsweise dem eigenen Körper zu sagen, ihm mitzuteilen, keine Sorge, ich habe dich nicht vergessen. Ein bisschen Ruhe, etwas Schönes zu essen, vielleicht ein Glas Wein und vor allem kein Mensch, der fragt, was machst du eigentlich gerade? Die Antwort, sie lautet schließlich unweigerlich Wellness. Jetzt kommen Löwe, Jungfrau, Waage und Skorpion. Mal sehen, wer dringend eine kleine Auszeit braucht und wer selbst beim Entspannen noch einen Terminplan führt. Auch das soll es geben.
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2: Löwe. Die Wanne ist voll. Ein luxusbedürftiger königlicher Leib wird ins Kaiserbad getaucht, darin von herrlichem Glanz umströmt und vom Duft der eingehängten Kräutersäckchen umwabert. Der Zuber ist aus massiver Glockenbronze, in einer überlieferten Gussform exklusiv für Herrschaftshäuser gegossen, auf Löwenfüße gestellt und groß genug für Paarplanschen. Jungfrau. Zwei auf einen Strich. Was ist nun wichtiger? Gesundheit und Funktionsfähigkeit oder Hygiene? Die vernünftige Jungfrau befriedigt zweckmäßigerweise beide Bedürfnisse auf einmal. Die Bürstenmassage dient äußerlich der porentiefen Reinlichkeit und inwendig regt sie die Arbeitsbereitschaft aller Organe an. Wenn die Aufgaben nun verteilt sind, kann die Jungfrau endlich entspannen. Waage. Eine Schale Eselsmilch. Die Schönheit sollte im Kleopatra-Bad erhalten werden und die Waage pflegt ihre zarte Haut in Milch und Honig noch geschmeidiger, damit sie sich besser einschleimen kann. Zur vollkommenen Harmonisierung gibt es noch die Klangschalentherapie. Jeder Ton wirkt so lange nach, bis die letzte Missstimmung ausgeglichen ist. Skorpion. Vernagelt. Verschärftes Wohlbefinden ist spitze, wenn der Skorpion in den wohlverdienten Pausen auf dem Nagelbett abhängen kann. Für die allnächtliche Entspannung hat er eine stacheldrahtverstärkte Matratze. Langt die Zeit nur für ein verkürztes Relax-Programm, dann gönnt er sich eine erquickende Fußreflexzonenmassage beim Scherbenlaufen.
0: Die vier letzten ganz entspannten Sternzeichen gleich hier bei uns.
3: Ich liebe Bohemian Rhapsody, weil dieser Song einfach alles hat. Es geht schnell, langsam und es ist einfach ein musikalisches Meisterwerk. Ich liebe diesen Song.

0: Mehr geht nicht. Queen. Und die Bohemian Rhapsody. Zum Schluss wird noch einmal ganz tief durchgeatmet. Schultern runter. Das Gesicht entspannen. Ja, genau du. So, genau so sieht Wellness aus. Für die letzten vier Sternzeichen gibt es jetzt noch die kosmische Empfehlung für mehr Wohlbefinden. Vielleicht ist ja dein persönliches Wellnessprogramm ganz einfach. Zum Beispiel so, Licht runter, Lieblingsmusik an und vor allen Dingen niemandem mehr erklären müssen, warum du jetzt einfach deine Ruhe haben möchtest. Dein Horoskop, dein Wellness-Horoskop für Schütze, Steinbock, Wassermann und Fische.
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2: Schütze. Optimismus entspannt. Yoga ist gut, Lach-Yoga ist besser und am allerbesten ist der Weltlachtag. Schützen erholen sich ganzheitlich philosophisch. Der hohe Sinn ist die tiefe Selbsterkenntnis. Bei der heiteren Version setzt der Schütze Riesenmengen an positiver Energie frei und beim länderübergreifenden Kichern geht dann die Begeisterung wie ein Lauffeuer um die Erde. Hoffentlich. Steinbock. Erholsame Abhärtung. Steinböcke absolvieren ihre Wohlfühlverpflichtungen auf die harte Tour und kriegen wegen dem bisschen Kneippkur noch lange keine kalten Füße. Um auch inwendig gründlich auszuruhen, verordnen sie ihrem Verdauungssystem eine Zwangspause und kasteien sich freudig mit strengem Heilfasten. Wassermann. Brausende Überraschung. In der Pause will er pausenlos Veränderung, immer auf Neues gefasst sein und ausgefallene Ideen auf sich einprasseln lassen. Der Wassermann stellt sich unter eine Erlebnisdusche, bei der verschiedene Düsen ständig Richtung, Sprühstärke, Rhythmus und vielleicht sogar die Wasserfarbe wechseln. Fische. Fantasiereisen. Wenigstens kurzzeitig müssen Fische aus dem Alltag entfleuchen können, um im Paradies wieder aufzutanken. Dort tauchen sie bei Lichttherapie unter dem Regenbogen durch, meditieren im Zauberwald bei Walgesangklängen oder sie ziehen sich völlig zurück und malen in stiller Einsamkeit ein Mandala nach dem anderen.
0: Sachen gibt es, unfassbar. Dein Wellness-Horoskop. Eine neue Ausgabe, sprich ein neues Horoskop, für dich gibt es bereits am kommenden Sonntag.

0: Birds in deiner Lifetime. Sodele, noch knapp 9 Minuten. 9 Minuten Sonntag und dann ist Montag, Faulenzertag. Wir haben gefragt nach deiner Meinung zum Thema Team Faulenzer oder mir so hektisch am Montag.
1: Hallihallo, die Steffi hier. Also tatsächlich kann ich auch mal mega faul sein an einem Tag und dann, ja, was mache ich? Ich setze mich vor den Fernsehen, schalte Netflix ein und suche mir eine coole Sendung, eine Serie und dann gucke ich den ganzen Tag Serie. Das habe ich auch schon mal geschafft. Perfekt. Liebe Grüße. Tschüss.
2: Hier ist Stefanie. Der 10. August ist für mich ein ganz besonderer Tag. Und Faulpelztag, ja, mal gucken, könnte ich hinkriegen. Vor 38 Jahren war das schon ein bisschen stressiger, denn da ist meine Tochter geboren. Und für die ist das am 10. August mit Sicherheit kein Faulpelztag, weil da die ganze Familie anruckt und vielleicht auch noch Freunde. Heißt im Umkehrschluss, sie hat ganz schön zu rackern und macht vielleicht den 11. einen Faulpelztag. Aber ich kann mich entspannt an den Kaffeetisch oder an den Abendbrotstisch setzen und den Tag über relaxen. Also, ich mach mit. Faulpelztag. In diesem Sinne, einen schönen solchen. Tschüssi.
3: Ja, du bist die Steffi und... Ja, ich liege und sitze gerne mal auf der Couch und spiele am Handy und gucke auch gerne meine Folgen. Aber ich könnte nicht 24 Stunden, 7 Tage der Woche auf der Couch sitzen und rumliegen. Also beides nicht. Da fällt mir die Decke auf den Kopf. Also ich könnte das nicht und es ist auch nicht mein Ding und ich mein Fall. Ganz ehrlich, also ich muss auch schon mal was tun.
0: Der eine kann es und der andere irgendwie nicht. Einfach mal faul sein. Warum nicht einfach mal morgen... Einfach faul sein. Vielleicht hast du noch Urlaub. Ferien gibt es auch noch. Es sei denn, du lebst im falschen Bundesland. Könnte ja sein. Das war sie auf jeden Fall. Deine Love Time. Heute am 9. August. Wir hören uns wieder am kommenden Sonntag. Pünktlich einschalten. Kurz nach 22 Uhr. Ich freue mich drauf. Bis dahin, hab eine gute Zeit und komm gut durch die Woche und gut durch die Nacht. Gute Nacht. Tschüss.

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1: Einen wunderschönen guten Abend, meine Damen und Herren. Hallo, Freunde. Heute gibt es Musik nonstop. Oh, da habe ich Ihnen einiges zu bieten. Zum Beispiel
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